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1: Ich bin Helen Martin. 4 deutsche Passagiere des Kreuzfahrtschiffs Hondius sind nach dem Hantavirus-Ausbruch auf dem Weg nach Frankfurt. Von dort werden sie zur Quarantäne in ihre Bundesländer gebracht. Eine Person kommt in die Berliner Charité, eine andere nach Baden-Württemberg. Laut der WHO gab es 6 bestätigte Hantavirus-Fälle auf dem Schiff. 3 Menschen sind gestorben, darunter auch eine Deutsche. Nach dem Veto des Bundesrats ist die geplante Entlastungsprämie für Arbeitnehmer wohl vom Tisch. CSU-Chef Söder und SPD-Ministerpräsidentin Schwesig raten der Bundesregierung, das Vorhaben abzuhaken und stattdessen gleich eine Einkommensteuerreform anzugehen. Am Dienstag dürfte das Thema im Koalitionsausschuss diskutiert werden. 600 Kilometer in 96 Stunden. Das hat Läufer Adar Saci zwar nicht geschafft, aber er ist jetzt trotzdem im Ziel im US-Bundesstaat Kalifornien angekommen. 123 Stunden hat der Berliner gebraucht, bis er den Santa Monica Pier bei Los Angeles erreicht hat. Gestartet war er im Death Valley in Kalifornien. Hunderttausende haben seinen Lauf im Livestream verfolgt. Sie schuften jedes Jahr bei Wind und Wetter auf Spargelfeldern und Weinbergen. Ausländische Saisonkräfte. 40.000 von ihnen haben aber keinen ausreichenden Krankenversicherungsschutz. Das zeigt eine Anfrage der Linken im Bundestag. Demnach sind die Arbeiter über private Gruppenversicherungen abgesichert. Der Schutz sei dort aber deutlich schwächer als bei der gesetzlichen Krankenversicherung, so ein Sprecher der Linken. Das Saisonfinale in der Fußball-Bundesliga verspricht Spannung pur, ganz besonders im Abstiegskampf. Heidenheim hat seine Aufholjagd mit einem 3:1-Sieg in Köln fortgesetzt und hat nun doch noch realistische Chancen auf den Klassenerhalt. Justin Hamm berichtet.
2: Erstmals seit Mitte Januar ist Heidenheim nicht mehr Letzter. Da steht nun punktgleich St. Pauli und auch Wolfsburg auf dem Relegationsplatz ist punktgleich. Die beiden spielen am letzten Spieltag noch gegeneinander. Heidenheim ist gegen Mainz gefragt. Union Berlin feierte beim 3:1 in Mainz den ersten Sieg unter Trainerin Marie-Louise Ether und der HSV besiegte Freiburg mit 3:2.
3: Der Autoverkehrsdienst meldet A8 Stuttgart Richtung München bei Augsburg West. Gefahr durch Gegenstände auf der Fahrbahn. Ich wünsche eine gute Fahrt.

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1: Ich bin Helen Martin. Der Hunter-Virus-Ausbruch auf einem Kreuzfahrtschiff dürfte bei so manchem schlechte Erinnerungen hervorgerufen haben an Corona. Der Chef des Robert-Koch-Instituts, Lars Schade, hat im ZDF aber betont,
2: ja, das Hunter-Virus ist natürlich für die Personen, die es betrifft und die daran erkranken, ein Virus, das eben sehr schwer krank machen kann. Aber die gute Nachricht ist eigentlich, das ist kein Virus, das sich verbreitet. Und insofern kann ich, glaube ich, sagen, ich sehe eigentlich keine Gefährdung für die Bevölkerung in Deutschland und auch keine Pandemiegefahr.
1: Mittlerweile wurden 94 Passagiere des Schiffs von Teneriffa ausgeflogen. 4 Deutsche sind gerade auf dem Weg nach Frankfurt. Von dort werden sie in ihre Bundesländer gebracht. War es das mit der Entlastungsprämie von 1.000 Euro? Sowohl Bayerns Ministerpräsident Söder als auch seine Kollegin aus Mecklenburg-Vorpommern, Schwesig, halten die Idee für gescheitert. Beide fordern stattdessen eine Einkommensteuerreform. Bundeskanzler Merz hatte angekündigt, dass über weitere Entlastungen für die Bürger gesprochen werden soll. Das soll morgen beim Koalitionsausschuss passieren. Die Bundesnetzagentur warnt vor moderat steigenden Gaspreisen. Agenturchef Müller hat im Redaktionsnetzwerk Deutschland gesagt, nach Ablauf der Preisgarantien könne es bei Anschlussverträgen zu Preissteigerungen kommen. Beim Strom sei die Entwicklung umgekehrt, der werde tendenziell günstiger durch den hohen Anteil an erneuerbaren Energien. Die gesetzlichen Krankenkassen fordern von Bund und Ländern mehr Geld für die Pflegeversicherung. GKV-Chef Blatt hat der Rheinischen Post gesagt, würden die Länder die Investitionskosten in Heimen übernehmen, könnten Bewohner sofort um rund 500 Euro pro Monat entlastet werden. Gesundheitsministerin Wagen will Vorschläge für eine Reform vorlegen, um die Finanznot der Kassen zu lindern. Zum Abschluss des vorletzten Spieltags in der Fußball-Bundesliga hat Union Berlin einen historischen Erfolg eingefahren. Das 3:1 in Mainz war der erste Sieg unter Trainerin Marie-Louise Eter. Zuvor hatte sich Heidenheim einen Showdown im Abstiegskampf erspielt. Der FCH siegte mit 3:1 in Köln. Damit gehen die letzten 3 der Tabelle, also Wolfsburg, Heidenheim und St. Pauli, punktgleich in den letzten Spieltag. Im ersten Sonntagsspiel gewann Hamburg gegen Freiburg mit 3:2.
3: Der Autoverkehrsdienst meldet. A9, München Richtung Nürnberg. Bei Ingolstadt Süd. Hier ist die Ausfahrt blockiert. Hier ein Unfall. Ich wünsche eine gute Fahrt.

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1: Ich bin Helen Martin. Bayerns Ministerpräsident Söder und seine Kollegin aus Schleswig-Holstein-Schwesig raten der Bundesregierung, die Entlastungsprämie für Arbeitnehmer vom Tisch zu nehmen. Beide sind stattdessen für eine Einkommensteuerreform. Der Bundesrat hatte die Prämie am Freitag gestoppt. Geplant war, dass Arbeitgeber bis zu 1.000 Euro steuerfrei zahlen können. Morgen berät der Koalitionsausschuss darüber, wie man Bürgerinnen und Bürger noch entlasten könnte. 4 Deutsche vom Kreuzfahrtschiff Hondius sind auf dem Weg nach Frankfurt am Main. Sie waren von Teneriffa ausgeflogen worden und am Abend in den Niederlanden gelandet. In Frankfurt angekommen, werden die 4 Personen in ihre Heimatorte gebracht. Dort entscheiden die örtlichen Gesundheitsbehörden, wie die Quarantäne gestaltet wird. Laut der WHO gibt es 6 bestätigte Hantavirusfälle und 2 Verdachtsfälle. 3 Menschen davon sind gestorben, darunter auch eine Deutsche. US-Präsident Trump hält die Antwort des Irans auf den US-Vorschlag zur Beendigung des Krieges für völlig inakzeptabel. Das hat er auf seiner Plattform Truth Social mitgeteilt. Tina Eck berichtet aus Washington.
2: Es ging unter anderem um Sanktionen, Irans Atomprogramm und die Straße von Hormuz, die bekannten Streitpunkte also. Aus Teheran verlautete, man habe den USA ein Ende aller Kampfhandlungen, auch im Libanon, und Sicherheit bei der Schifffahrt vorgeschlagen. Nach Trumps Ablehnung ist unklar, wie es jetzt weitergeht. Möglich, dass die USA einen neuen Plan vorlegen.
1: Im Münchner Rathaus wird's heute feierlich. Der neue Oberbürgermeister Dominik Krause bekommt die goldene Amtskette von seinem Vorgänger Dieter Reiter überreicht. Der 35-jährige Grünen-Politiker hatte sein Amt bereits am 1. Mai angetreten. Am Nachmittag steht dann die erste Sitzung des neu gewählten Stadtrats an. Auf der Tagesordnung steht unter anderem das Oktoberfest. Die Fußballer von Union Berlin haben das letzte Sonntagsspiel dieser Bundesliga-Saison gewonnen. 3:1 der Sieg in Mainz, der erste unter Interimstrainerin Marie-Louise Ether. Zuvor sorgte Heidenheim für maximale Spannung im Abstiegskampf. Nach dem 3:1-Sieg in Köln gehen der letzte, vorletzte und der Relegationsplatz, also St. Pauli, Heidenheim und Wolfsburg, punktgleich in den letzten Spieltag. Im ersten Sonntagsspiel hatte Hamburg mit 3:2 gegen Freiburg gewonnen.
3: Der Autoverkehrsdienst meldet. A8, Stuttgart Richtung München. Bei Friedberg. Der linke Fahrstreifen ist blockiert. Der mittlere Fahrstreifen ist blockiert. Gefahr durch einen defekten LKW. Ich wünsche eine gute Fahrt.

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1: Ich bin Helen Nathin. Guten Morgen. Die Entlastungsprämie von 1.000 Euro, sie ist vom Tisch, zumindest für CSU-Chef Söder. In der ARD hat er gesagt:
2: Es war eine gut gemeinte Idee, es hat sich dann aber in den Tagen danach gezeigt, dass sie in der Wirtschaft auf großen Widerstand gestoßen ist. Ich hatte eigentlich gedacht, dass es davor Absprachen gegeben hätte mit der Wirtschaft, ob das vielleicht gut sein könnte, war offenkundig nicht der Fall.
1: Am Freitag hatte der Bundesrat die Prämie abgelehnt. Morgen, also am Dienstag, trifft sich der Koalitionsausschuss, um darüber zu sprechen, wie man die Bürgerinnen und Bürger noch entlasten könnte. Nach dem Veto des Bundesrats ist die geplante Entlastungsprämie für Arbeitnehmer wohl vom Tisch. CSU-Chef Söder und SPD-Ministerpräsidentin Schwesig raten der Bundesregierung, das Vorhaben abzuhaken und stattdessen gleich eine Einkommensteuerreform anzugehen. Am Dienstag dürfte das Thema im Koalitionsausschuss diskutiert werden. Die gesetzlichen Krankenkassen fordern von Bund und Ländern mehr Geld für die Pflegeversicherung. GKV-Chef Blatt hat der Rheinischen Post gesagt, würden die Länder die Investitionskosten in Heimen übernehmen, könnten Bewohner sofort um rund 500 Euro pro Monat entlastet werden. Gesundheitsministerin Wagen will Vorschläge für eine Reform vorlegen, um die Finanznot der Kassen zu lindern. 600 Kilometer in 96 Stunden. Das hat Läufer Adas Sachi zwar nicht geschafft, aber er ist trotzdem im Ziel im US-Bundesstaat Kalifornien angekommen. 123 Stunden ist der Berliner gelaufen, bis er den Santa Monica Pier bei Los Angeles erreicht hat. Gestartet war er im Death Valley in Kalifornien. Hunderttausende haben seinen Lauf im Livestream verfolgt. Die Fußballer von Union Berlin haben das letzte Sonntagsspiel dieser Bundesliga-Saison gewonnen. 3:1 der Sieg in Mainz, der erste unter Interimstrainerin Marie-Louise Ether. Zuvor sorgte Heidenheim für maximale Spannung im Abstiegskampf. Nach dem 3:1-Sieg in Köln gehen der letzte, vorletzte und der Relegationsplatz, also St. Pauli, Heidenheim und Wolfsburg, punktgleich in den letzten Spieltag. Im ersten Sonntagsspiel hatte Hamburg mit 3:2 gegen Freiburg gewonnen.
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3: Guten Morgen, liebe Tuderinnen und Tuderaner, zur Morgenwelle. Heute am Montag, am 11. Mai, begrüßt euch der Alex. Die Zeit ist es jetzt 6 Uhr.
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1: Ich bin Stefan Schütz. Guten Morgen. Die von der Bundesregierung angestrebte Entlastungsprämie von 1.000 Euro steuerfrei ist für CSU-Chef Söder vom Tisch. Er sagte der ARD:
2: Es war eine gut gemeinte Idee, es hat sich dann aber in den Tagen danach gezeigt, dass sie in der Wirtschaft auf großen Widerstand gestoßen ist. Ich hatte eigentlich gedacht, dass es davor Absprachen gegeben hätte mit der Wirtschaft, ob das vielleicht gut sein könnte, war offenkundig nicht der Fall.
1: Am Freitag hatte der Bundesrat die Prämie abgelehnt. Morgen trifft sich der Koalitionsausschuss, um darüber zu sprechen, wie man die Bürgerinnen und Bürger entlasten könnte. Trotz des Hunter-Virus-Ausbruchs auf einem Kreuzfahrtschiff sieht der Chef des Robert-Koch-Instituts keine Gefahr für die Bevölkerung. Das Virus könne Menschen sehr krank machen, sagte Lars Schade im ZDF. Die gute Nachricht sei, das sei kein Virus, das sich schnell verbreite. Die vier deutschen Passagiere sind am späten Abend von Eindhoven nach Frankfurt gebracht worden. Von hier aus geht es in ihre jeweiligen Bundesländer in Quarantäne. Sachsen-Anhaltsministerpräsident Schulze hat sich dafür ausgesprochen, Bürgergeldempfänger als Erntehelfer einzusetzen. Der Rheinischen Post sagte der CDU-Politiker, es gebe zu viele Fälle, in denen es Leistungen ohne Gegenleistung gebe. Das sei ungerecht denjenigen gegenüber, die das System finanzierten. Schulze fügte hinzu, wer voll erwerbsfähig sei und die ganze Woche zu Hause sitze, dürfe künftig nicht einfach so weitermachen. Musik beim Joggen, Krafttraining oder auf dem Weg zur Arbeit. Bluetooth-Kopfhörer sind weit verbreitet. Immer wieder kursieren im Netz Warnungen vor einer angeblich gefährlichen Strahlung der Geräte. Entwarnung kommt nun vom Bundesamt für Strahlenschutz. Bluetooth-Kopfhörer nutzen demnach nur eine geringe Leistung im Milliwattbereich und könnten das Gewebe ums Ohr nicht schädigen, so die Fachleute. Die Fußballer von Union Berlin haben das letzte Sonntagsspiel dieser Bundesliga-Saison gewonnen. 3:1, so der Sieg in Mainz. Zuvor sorgte Heidenheim für maximale Spannung im Abstiegskampf. Nach dem 3:1 in Köln gehen der letzte, vorletzte und der Relegationsplatzierte, St. Pauli, Heidenheim und Wolfsburg, punktgleich in den letzten Spieltag. Hamburg gegen Freiburg endete 3:2.
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4: Der Radio Today Verkehrsdienst meldet inzwischen ein bisschen was, und zwar auf der A94 Passau Richtung München zwischen Auwiesen und Anzing 6 Kilometer Stau. Auf der A96 Lindau Richtung München zwischen Leim und Sendling haben wir 1 Kilometer Stau. Besondere Vorsicht bitte auf der A99 München Nord Richtung München Süd zwischen Kreuz München Nord und Aschheim-Ismaning. Hier hätten wir zwischen Kreuz München Nord und Aschheim-Ismaning, wie schon gesagt, Gefahr durch Gegenstände, durch eine Metallstange auf der Fahrbahn. Vorsicht bitte auch weiterhin auf dem Autobahnring München-Nord Richtung München-Südwest zwischen Freiham-Mitte und Dreieck München-Südwest. Hier ist der Standstreifen blockiert nach einem Unfall. Wir bleiben auf der 99 München-Südwest Richtung München-Nord zwischen Kreuz München-West und Dreieck Allach. 2 Kilometer Stau hier. Zwischen Dreieck München-Südwest und Tunnel Aubing auch nochmal 2 Kilometer Stau. Die Chiemgaustraße Richtung Giesing zwischen Mittlerer Ring und Giesing. Hier ist der rechte Fahrstreifen blockiert. Hier hat es leider auch ein Unfall gegeben. Und dann noch der mittlere Ring selbst zwischen Luise-Kieselbach-Tunnel und Landshuter Allee-Tunnel. 4 Kilometer Stau aktuell. Ich wünsche euch eine gute und ganz besonders auch eine sichere Fahrt.
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4: Und auch da ist gar nicht allzu wenig geboten. Und zwar auf der St. Michaelstraße wird geblitzt, in Karlsfeld auf der Münchner Straße, in Aubing am Langwieder Bach, in Dachau auf der Würmstraße, bei der Bushaltestelle wird hier geblitzt. Am Ende der A952 Richtung Starnberg bei Percha, also kurz vor Starnberg, in Dornach, und zwar auf der Erdinger Landstraße wird hier geblitzt. In Harthof auf der Schleißheimer Straße einwärts, am Ortseingang Penz auf der Bichlerstraße und in Fürstenfeldbruck auf der Flurstraße steht auch noch einer. Habt ihr sonst noch einen Blitzer gesehen, dann gerne immer her damit. 723 2000 ist die Studionummer.
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4: Heute zeigt sich nur kurzzeitig die Sonne, sonst ziehen vorne Westen her immer wieder Schauer durch. Die Temperaturen erreichen 12 bis 19 Grad. Am Nachmittag kühlt es weiter ab, der Westwind frisch stark bis stürmisch auf. In der Nacht fallen häufig Regen und in Alpennähe später auch Schnee. Die Tiefstwerte liegen bei 6 bis 0 Grad. Morgen und am Mittwoch wechseln sich Wolken und kurze sonnige Phasen ab. Die Schauer werden vorübergehend seltener. Von Christi Himmelfahrt an erwartet uns dann erneut ein Tiefdruckwetter mit Schauern. Schauen wir mal, ob es wirklich so wird. Schauen wir vor allem auch noch rüber zum Thermometer. In München-Thalkirchen messen wir im Moment 14 Grad und der Blick auf die Uhr. Es ist jetzt 7 Uhr und 17 Minuten.

0: 7.22 Uhr ist es und in Kürze läuft hier die Open Line. Das ist eure Gelegenheit, um hier live dabei zu sein mit eurer privaten Line-Anzeige. Also schon mal die Nummer vormerken. Das ist die 723-2000.
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7.26 Uhr ist es. Ja, und der Wolf breitet sich in Deutschland immer weiter aus. Darunter leiden vor allem Schafe, aber nicht nur. In den ersten 3 Monaten dieses Jahres sind allein in Sachsen über 100 Nutztiere von Wölfen bereits getötet worden. Die Schadenstatistik zählte im ersten Quartal 108 tote Tiere. Von den Weidetieren werden am häufigsten Schafe zur Beute von Wölfen. Aber unter anderem auch Rinder und Ziegen werden gerissen. Voriges Jahr wurde zudem auch eine Katze dokumentiert, die einem Wolf zum Opfer gefallen war.

0: 7:30 Uhr ist es. Wir starten rein in die Radiotour der Openline. Das heißt für euch, wenn ihr etwas Bestimmtes sucht oder etwas tauschen möchtet oder etwas vom Privat an Privat anbieten möchtet, jetzt ist die Gelegenheit da, um hier live in der Openline dabei zu sein und ja, damit ihr eben hier eure private Kleinanzeige schnell und unkompliziert durchgeben könnt. Um eben dabei zu sein, einfach anrufen. 7232000 ist die Nummer.
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0: So, Dalla, und dann schauen wir doch gleich mal, wie wir als Ersten begrüßen dürfen. Hallo, guten Morgen.
2: Hallo Alex, hier ist der Simon. Ich grüße euer Team.
0: Na dann.
2: Genau, und einfach euch einen schönen Tag wünschen.
0: Du, Simon, wünsche ich dir auch. Mach's gut. Servus.
2: Ciao.
0: So, Dalla, also ein schneller Gruß vom Simon. Wie schaut's aus? Habt ihr etwas anzubieten? Sucht ihr etwas? Jetzt ist die Gelegenheit, um hier dabei zu sein. In der Openline 7232000 ist die Nummer. Man kann in der Openline übrigens auch dabei sein, wenn man gerade in dem Moment, wo die Openline läuft, nicht anrufen kann. Und zwar über die Internetseite www.radiotoday.de. Jetzt schauen wir aber mal, wer es live in die Openline geschafft hat. Hallo, guten Morgen.
3: Ja, guten Morgen, hier ist Christine.
0: Hallo Christine.
3: Ich hätte eine Outdoor-Garnitur für den Balkon anzubieten in Rathangrau. Zwei Stühle, zwei Lounge-Sessel und ein Tischchen dazu.
0: Okay.
3: Und wer es haben möchte für 30 Euro, der soll mich bitte anrufen.
0: Das klingt doch sehr vernünftig. Vielleicht verrätst du uns noch, in welchem Stadtteil die Sachen abzuholen sind.
3: Also Unterföhring.
0: In Unterföhring. Okay.
3: Ja, genau.
0: Du, wenn man da tatsächlich Interesse hat, das kann ich mir gut vorstellen, ja. Wie kann man dich erreichen?
3: 0163 6204103.
0: Okay, hast du dir selber neue Möbel zugelegt oder warum kommen die jetzigen weg?
3: Ich habe mir neue zugelegt und möchte das Grau einfach nimmer. Und deswegen dachte ich, naja, für 30 Euro, das passt. Die sind ganz okay, sind an zwei kleinen, wirklich kleinen Stellen beschädigt, aber das ist nicht der Rede wert.
0: Ja, vor allem nicht.
3: Ich kann auch zerlegen. Im Moment habe ich es zerlegt und ich habe auch Fotos, die ich verschicken kann.
0: Perfekt.
3: Wenn jemand Interesse dran hat.
0: Du, Riesensache, dass sich da noch jemand drüber freuen darf, für gerade mal 30 Euro, anstatt dass es einfach wegschmeißt. Die Nummer war genau. Die 0163 6204103.
3: So ist es, genau.
0: Perfekt. Du dann, also viel Erfolg beim Verkaufen.
3: Vielen Dank.
0: Gerne. Guten Tag. Ja, auch servus. So, Dalla. Ja, also 30 Euro für eine, ja, für ein ganzes Sortiment, allem drum und dran, was man braucht. Da kann man sich wirklich nicht beschweren. Wenn ihr da Interesse habt, aber gerade nicht mitschreiben konntet, die Nummer ist notiert, kann gerne nochmal erfragt werden, schnell und unkompliziert über die 7232000.
4: Hallo, mein Name ist Gerd. Meine Rufnummer ist 0172 866-3297. Ich habe ein Fahrrad zu verkaufen, ein Stevens ATB Covara Gent 52 Foggy Grey für 699 Euro erworben. Es war ein Sonderpreis statt der 899 und ich habe es mal gerade auf technische Zuverlässigkeit geprüft und seitdem nie wieder genutzt aus Krankheitsgründen. Ich will es daher verkaufen für einen Preis von jetzt nunmehr 429, aber es ist verhandlungsfähig. Danke, ich freue mich auf einen Anruf.
0: Also wie gesagt, auch über die Internetseite kann man also zeitversetzt mitmachen, wie es der Gerd eben gerade vorgemacht hat. Die nächste Live-Ausgabe dann wieder um 16.30 Uhr.
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7.41 Uhr ist es. Beim Wetter schaut es aktuell nicht ganz so gut aus. Heute zeigt sich die Sonne eher selten. Es gibt immer mal wieder Schauer. Das Ganze bei 12 bis 19 Grad. Und ja, Richtung Vatertag, Richtung Christi Himmelfahrt, da wird es leider nicht viel besser. Auch da erwartet uns Tiefdruckwetter mit Schauern. Aber noch sind ja ein paar Tage hin. Man darf noch hoffen. Es ist jetzt 7.41 Uhr.

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1: Wohltaten verkünden, die andere bezahlen sollen. Dieses Vorhaben der Bundesregierung ist im Bundesrat gescheitert. CSU-Chef Markus Söder sieht keine Zukunft für die sogenannte Entlastungsprämie, welche Unternehmen belasten würde. Vorgesehen war ursprünglich, dass Arbeitgeber ihren Beschäftigten bis Mitte 2027 freiwillig bis zu 1.000 Euro steuerfrei zahlen sollen. Trotz des Hantavirus-Ausbruchs auf einem Kreuzfahrtschiff sieht der Chef des Robert-Koch-Instituts keine Gefahr für die Bevölkerung. Das Hantavirus sei kein Virus, das sich verbreite. Insofern könne er sagen, er sehe eigentlich keine Gefährdung für die Bevölkerung in Deutschland und auch keine Pandemiegefahr. SPD-Außenpolitiker fordern eine Prüfung des Vorschlags, Altkanzler Gerhard Schröder als Vermittler im Ukraine-Krieg einzubinden. Solche Optionen dürften nicht vorschnell ausgeschlossen werden. Zuvor hatte Wladimir Putin Schröder als europäischen Gesprächspartner ins Spiel gebracht.

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7.59 Uhr ist es. Ihr hört die Morgenwelle auf Radio Tudem kurz vor 8. Ein schneller Blick auf den Blitzerzettel. Da hätten wir zum Beispiel in Fürstenfeldbruck einen stehen, und zwar auf der Flurstraße. Habt ihr auch einen Blitzer gesehen? Dann ruft doch durch. 723 2000 ist die Nummer.

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2: 8:02 ist es. Wir starten durch in die nächste Stunde der Morgenwelle. Passend mit Have You Ever Seen the Rain, CCR.
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8:09 ist es und ein Heißluftballon ist im Landkreis Landsberg am Lech in eine Stromleitung geraten und hängen geblieben. Die drei Insassen wurden von der Feuerwehr mit einer Drehleiter auf den Boden gebracht und blieben zum Glück unverletzt. Der Heißluftballon war beim Landen auf einer Wiese vom Wind erfasst und in die Mittelspannungsleitung getrieben worden, wie es hieß. Eine der drei Leitungen brannte durch und fiel zu Boden.

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1: Ich bin Stefan Schütz. Guten Morgen. Deutschland will gemeinsam mit der Ukraine neue Waffensysteme entwickeln. Das sagte Verteidigungsminister Pistorius während eines nicht angekündigten Besuchs der ukrainischen Hauptstadt Kiew. Es geht um Waffen, die Angriffsziele weit im Hinterland eines gegnerischen Landes zerstören. Erklärtes Ziel Deutschlands ist es, der Ukraine eine möglichst starke Position in etwaigen Friedensverhandlungen mit Russland zu verschaffen. Der Hantavirus-Ausbruch auf einem Kreuzfahrtschiff dürfte bei so manchem schlechte Erinnerungen an Corona hervorgerufen haben. Der Chef des Robert-Koch-Instituts Schade hat dem ZDF Entwarnung gegeben. Zwar könne das Virus schwer krank machen, allerdings verbreite sich das Virus nicht so schnell. 4 deutsche Passagiere des Schiffs sind nach Deutschland gebracht worden. Hier wartet nun eine Quarantäne. Das Gesundheitssystem ist so teuer, dass es überall finanzielle Lücken reißt. Deswegen will Gesundheitsministerin Wagen sparen. Gegenwind kommt von Verbänden der Praxis- und Klinikärzte. Sie warnen davor, dass das Behandlungsangebot kleiner wird, sollte die Regierung Extrazahlungen einstellen oder andere Vergütungen einschränken. Ärztepräsident Reinhardt sagte, Einsparungen im Gesundheitswesen wirken sich immer auf die Versorgung aus. München bekommt heute offiziell seinen neuen Oberbürgermeister. Dominik Krause von den Grünen wird in sein Amt eingeführt und erhält die Amtskette von seinem Vorgänger Reiter. Er ist der erste Grünen-Politiker an der Spitze der Landeshauptstadt. Außerdem wird die neue Koalitionsvereinbarung unterzeichnet. Neben den Grünen und der Rosa Liste sind SPD, FDP und Freie Wähler an der Stadtregierung beteiligt. Das Saisonfinale in der Fußball-Bundesliga hat es in sich. Heidenheim konnte seine Aufholjagd mit einem 3:1 in Köln fortsetzen und hat weiter Chancen auf den Klassenerhalt. Justin Hamm berichtet.
2: Erstmals seit Mitte Januar ist Heidenheim nicht mehr Letzter. Da steht nun punktgleich St. Pauli und auch Wolfsburg auf dem Relegationsplatz ist punktgleich. Die beiden spielen am letzten Spieltag noch gegeneinander. Heidenheim ist gegen Mainz gefragt. Union Berlin feierte beim 3:1 in Mainz den ersten Sieg unter Trainerin Marie-Louise Ether und der HSV besiegte Freiburg mit 3:2.
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4: Der Radio Tour der Verkehrsdienst meldet die A8 Stuttgart Richtung München zwischen Dachau-Fürstenfeldbruck und Dreieck-Eschenried 2 Kilometer Stau. Die A9 Nürnberg Richtung München zwischen Kreuz München Nord und Freimann 3 Kilometer Stau hier. Die A94 Passau Richtung München gleich mit 2 Meldungen, einmal zwischen Hohenlinden und Markt Schwaben 5 Kilometer Stau und bei Ammoosfeld 2 Kilometer Stau. Die A96 Linda Richtung München zwischen Blumenau und Sendling 2 Kilometer Stau inzwischen. Dann die A99 mit 3 Meldungen, München Süd Richtung München Nord zwischen Aschheim-Ismaning und Kreuz München Nord 1 Kilometer Stau. Eschenried Richtung Allach zwischen Dreieck Eschenried und Dreieck Allach 2 Kilometer Stau und München Südwest Richtung München Nord zwischen Kreuz München West und Dreieck Allach 2 Kilometer Stau. Dann noch in Dachau die Münchner Straße Richtung München 4 Kilometer Stau und der Mittlere Ring bei Sendling Süd hier 2 Kilometer Stau. Ich wünsche euch eine gute und ganz besonders eine sichere Fahrt.
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4: Es wird geblitzt auf der St. Michaelstraße in Karlsfeld, auf der Münchner Straße in Aubing am Langwieder Bach, in Dachau auf der Würmstraße bei der Bushaltestelle, am Ende der A952 also Richtung Starnberg bei Percher, kurz vor Starnberg also, in Dornach und zwar auf der Erdinger Landstraße wird geblitzt, in Harthof auf der Schleißheimer Straße einwärts am Ortseingang Penzberg, auf der Bichler Straße und in Fürstenfeldbruck auf der Flurstraße. War das noch nicht alles? Habt ihr noch mehr gesehen? Dann ruft doch bitte durch. 723 2000 ist die Nummer.
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4: Heute zeigt sich nur ein bisschen die Sonne, sonst ziehen von Westen her immer wieder Schauer durch. Die Temperaturen erreichen 12 bis 19 Grad. Am Nachmittag kühlt es weiter ab, der Westwind frischt stark bis stürmisch auf. In der Nacht fallen häufig Regen und in Alpennähe später auch Schnee. Die Tiefstwerte liegen bei 6 bis 0 Grad. Morgen und am Mittwoch wechseln sich Wolken und kurze sonnige Phasen ab. Die Schauer werden vorübergehend seltener. Von Christi Himmelfahrt an erwartet uns erneut Tiefdruckwetter mit Schauern. Die Temperatur in München-Thalkirchen liegt bei 14 Grad und der Blick auf die Uhr ist jetzt 8 Uhr und 19 Minuten.

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Der Münchner Stadtrat bringt weitgehende Neuerungen für das Oktoberfest auf den Weg. Es stehen vor allem verschärfte Sicherheits- und Regelungskonzepte im Fokus. Als Reaktion auf gefährliche Überfüllungsszenarien im Vorjahr sollen ein neues Beobachtungszentrum sowie erweiterte Videoüberwachung für mehr Sicherheit sorgen. Zudem darf die Blasmusik künftig wochentags eine Stunde früher spielen, um die Besucherströme besser auf die gesamte Woche zu verteilen und die Wochenenden zu entlasten. Um einem Absinken auf Ballermann-Niveau entgegenzuwirken, werden außerdem die sogenannten Champagner-Duschen in den Festzelten verboten. Für weitaus größere Unruhe sorgt jedoch ein rechtlicher Vorstoß des Festwirts Alexander Egger. Da er bei der Vergabe der großen Zelte erneut leer ausging, fordert er nun eine europaweite Ausschreibung der begehrten Plätze, was das traditionelle Münchner Volksfest in seinen Grundfesten erschüttern könnte. Traditionsgemäß bleibt es hingegen beim Wiesnabschluss. Wunderkerzen sind am letzten Abend weiterhin erlaubt und ein von der Münchner Liste gefordertes Verbot von Heizstrahlern in den Biergärten wird aller Voraussicht nach abgewiesen.

8:40 Uhr, wir schauen kurz aufs Wetter. Heute zeigt sich die Sonne eher wenig. Es gibt immer wieder von Westen her kommende Schauer, die zu uns kommen. Das Ganze bei Temperaturen von 12 bis 19 Grad. Immerhin in München-Thalkirchen messen wir im Moment 15 Grad.

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1: Wohltaten verkünden, die andere bezahlen sollen. Dieses Vorhaben der Bundesregierung ist im Bundesrat gescheitert. CSU-Chef Markus Söder sieht keine Zukunft mehr für die sogenannte Entlastungsprämie, welche Unternehmen belasten würde. Vorgesehen war ursprünglich, dass Arbeitgeber ihren Beschäftigten bis Mitte 2027 freiwillig bis zu 1.000 Euro steuerfrei zahlen sollen. Trotz des Hunter-Virus-Ausbruchs auf einem Kreuzfahrtschiff sieht der Chef des Robert-Koch-Instituts keine Gefahr für die Bevölkerung. Das Hunter-Virus sei kein Virus, das sich verbreite. Insofern könne er sagen, er sehe eigentlich keine Gefährdung für die Bevölkerung in Deutschland und auch keine Pandemiegefahr. SPD-Außenpolitiker fordern eine Prüfung des Vorschlags, Altkanzler Gerhard Schröder als Vermittler im Ukraine-Krieg einzubinden. Solche Optionen dürften nicht vorschnell ausgeschlossen werden. Zuvor hatte Wladimir Putin Schröder als europäischen Gesprächspartner ins Spiel gebracht.

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8.53 Uhr ist es, ja, und in den Chiemgauer Alpen haben sich zwei Kinder bei einer Wanderung verlaufen. Das 8-jährige Mädchen und der 12-jährige Junge waren zuvor mit ihren Eltern und Bekannten zu einem Muttertagsausflug aufgebrochen. Ja, die Kinder waren immer wieder vorangegangen und hatten verschiedene Abkürzungen genutzt, bis sie dann plötzlich einfach weg waren. Das Ganze endete aber gut, noch bevor die Bergwacht so richtig ausgerückt ist, sind den Kindern einer anderen Gruppe aufgefallen und das Mädchen wusste auswendig die Handynummer der Mutter und so konnten dann am Schluss wieder alle glücklich vereint werden. Also nochmal gut gegangen, ein Muttertag mit ein bisschen Aufregung.

8.59 Uhr, kurz vor 9 ist es und es wird geblitzt. Und zwar zum Beispiel, wenn man auf der Autobahn Richtung Starnberg fährt, da wird bei Perke, also kurz vor Starnberg, geblitzt. Habt ihr auch einen Blitzer gesehen, dann ruft durch, 723 2000 ist die Nummer.

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3: Es ist schon wieder 9.04 Uhr. Ihr hört die Morgenwelle heute am 11. Mai. Für euch am Mikrofon der Alex. Schön, dass ihr eingeschaltet habt.
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1: Ich bin Stefan Schütz. Guten Morgen. Durch den Iran-Krieg gehen die Preise hoch, auch beim Gas. Große Steigerungen, wie nach dem russischen Angriff auf die Ukraine, sind aber nicht zu befürchten, sagte der Chef der Bundesnetzagentur Müller dem Redaktionsnetzwerk Deutschland. Diana Kramer berichtet.
2: Müller spricht von moderaten Preissteigerungen für alle, die Gas an den Börsen beschaffen müssen, also die Versorger. Die meisten Privathaushalte haben hingegen Preisgarantien für 12 Monate oder länger. Anders sieht es beim Strom aus. Laut Müller sinken die Strompreise vor allem durch einen auch jahreszeitlich bedingt höheren Anteil kostengünstiger erneuerbarer Energie, etwa aus Sonne.
1: Bayern hat beim Regionencheck zur Wirtschaft zugelegt von 53 auf 58 Regionen in den Top 100. Das Institut der deutschen Wirtschaft hat alle 400 Landkreise und Städte untersucht, berichtet der Spiegel. Bayern steht demnach so gut da, weil es hier verschiedene Branchen gibt, Luft- und Raumfahrt oder auch Medizintechnik. Baden-Württemberg dagegen verliert an Boden, weil es weniger gut läuft für Autoindustrie, Maschinenbau und Metallbranche. Deutschland und die Ukraine wollen gemeinsam neue Waffensysteme für alle Reichweiten entwickeln. Das sagte Verteidigungsminister Pistorius während eines nicht angekündigten Besuchs in der Hauptstadt Kiew. Um einen Mangel an weitreichenden Waffen auszugleichen, setzt die Ukraine in der Abwehr gegen den russischen Angriffskrieg auf Drohnen. Das Land gilt inzwischen als eines der führenden bei deren Einsatz. Sachsen-Anhalts Ministerpräsident Schulze hat sich dafür ausgesprochen, Bürgergeldempfänger als Erntehelfer einzusetzen. Der Rheinischen Post sagte der CDU-Politiker, es gebe zu viele Fälle, in denen es Leistungen ohne Gegenleistung gebe. Das sei ungerecht denjenigen gegenüber, die das System finanzierten. Schulze fügte hinzu, wer voll erwerbsfähig sei und die ganze Woche zu Hause sitze, dürfe künftig nicht einfach so weitermachen. Musik beim Joggen, Krafttraining oder auf dem Weg zur Arbeit, Bluetooth-Kopfhörer sind weit verbreitet. Immer wieder kursieren im Netz Warnungen vor einer angeblich gefährlichen Strahlung der Geräte. Entwarnung kommt nun vom Bundesamt für Strahlenschutz. Bluetooth-Kopfhörer nutzen demnach nur eine geringe Leistung im Milliwatt-Bereich und könnten das Gewebe rund ums Ohr nicht schädigen, so die Fachleute.
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4: Es gibt leider ein paar Staus. Folgendes hat der Radio Tour der Verkehrsdienst zu melden, und zwar die A9 Nürnberg Richtung München zwischen Kreuz München Nord und Freimann, hier 1 Kilometer Stau. Die A94 Passau Richtung München bei Zamdorf 1 Kilometer Stau. Die A96 Linder Richtung München zwischen Blumenau und Sendling 1 Kilometer Stau. Die A99 Eschenried Richtung Allach zwischen Dreieck Eschenried und Dreieck Allach hier gleich 4 Kilometer Stau. Nochmal die 99 München Südwest Richtung München Nord zwischen Kreuz München West und Dreieck Allach 2 Kilometer Stau. Die Landsberger Straße stadteinwärts zwischen Willibaldstraße und Wotanstraße 1 Kilometer Stau und der Mittlere Ring bei der Anschlussstelle A96 Sendling 1 Kilometer Stau. Ich wünsche euch eine gute Fahrt.
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4: Ja, bei den Blitzern gibt's auch einiges, und zwar auf der St. Michaelsstraße wird geblitzt, in Karlsfeld auf der Münchner Straße, in Aubing am Langwieder Bach, in Dachau auf der Würmstraße, und zwar bei der Bushaltestelle am Ende der A952 Richtung Starnberg bei Percher, in Dornach auf der Erdinger Landstraße, in Harthof auf der Schleißheimer Straße einwärts, am Ortseingang Penzberg auf der Bilcher Straße, in Fürstenfeldbruck auf der Flurstraße, dann neu gemeldet, und zwar in Geretsried am Isardamm Ecke Sperlingstraße bei der Parkbank. Hier eine Lichtschranke, die in beiden Richtungen blitzt, in der 30er-Zone. Und danke an den Olli, und zwar in Ekling Richtung Wolfratshausen auf der Wolfratshauser Straße in der 30er-Zone auf dem Dreibein, beziehungsweise aus dem Dreibein wird hier geblitzt. Besten Dank, wie gesagt, an den Oliver. Und dann hätten wir noch vom Uli einen Blitzer, und zwar die Mauerkircher Straße, wenn man Richtung Norden unterwegs ist. Besten Dank auch hierfür. Habt ihr auch noch was gesehen? 723-2000 ist die Studionummer.
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4: Ja, heute zeigt sich leider die Sonne nicht so häufig. Es ziehen immer wieder von Westen her Schauer durch. Die Temperaturen erreichen 12 bis 19 Grad, aber immerhin. Am Nachmittag kühlt es weiter ab. Der Westwind frischt stark auf. Es kann durchaus auch ein bisschen stürmisch sein. In der Nacht fallen dann häufig Regen, und in Alpennähe, da gibt es dann später sogar auch mal Schnee. Die Tiefstwerte gehen runter auf 6 bis 0 Grad. Man hat ja eigentlich damit schon fast abgeschlossen mit diesen Temperaturen, aber es kommt scheinbar nochmal. Die Schauer werden vorübergehend dann wieder seltener. Von Christi Himmelfahrt an erwarten uns dann aber wieder erneut eher Tiefdruckwetter mit Schauern. Also tendenziell nicht so prächtig, aber wo es abwärts geht, wird es dann irgendwann auch wieder besser. Schauen wir auf die Temperaturen München-Thalkirchen, da messen wir im Moment 15 Grad und der Blick auf die Uhr, es ist jetzt 9 Uhr und 19 Minuten.
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1: Uhr ist es. Ja, in den letzten Minuten hat sich einiges getan auf dem Blitzerzettel. Da sind Blitzer vom Olli und vom Uli und jetzt auch noch vom Gerd reingetrudelt. Und zwar wird in Wessling geblitzt, wenn man von der A96 herkommt. Erstmal danke dafür. Aber wenn man dann weiter unterwegs ist auf der Staatsstraße und zwar Richtung Hersching, dann wird da weiterhin geblitzt und zwar auf Höhe von Meiling. Also doppelt danke an den Gerd, der also gleich zwei Blitzer entdeckt und gemeldet hat. Und ja, damit sind wir schon wieder in der letzten halben Stunde der Morgenwelle. Es geht jetzt um eure Musikwünsche und bei der Gelegenheit wird mich auch eure Meinung, euer Bauchgefühl interessieren. Und da wird es fast schon ein bisschen wörtlich, wenn wir hier vom Magen sprechen. Und zwar, es ist ja immer wieder ein Thema, das thematisiert wird. Die Frage, wie soll man die Sache mit den Organspenden handhaben? Aktuell gibt es ja so eine Entscheidungslösung. Wenn man also nicht bewusst Ja sagt, dann findet also keine Entnahme der Organe statt. Unter Umständen müssen diese Entscheidung aber auch Angehörige treffen, wenn man selber sich also da nicht vorgesorgt hat in dieser Sache. Und jetzt gibt es eben parteiübergreifend eine neue Initiative, die also eher diese Widerspruchslösung voranbringen möchte. Da würde mich interessieren, was meint ihr da dazu, was denkt ihr dazu? Ist das der richtige Weg? Hintergrund ist natürlich, dass es schlicht und ergreifend zu wenige Spenderorgane gibt. Im letzten Jahr haben 985 Menschen Organe gespendet. Das ist ein neuer Höchststand. Allerdings stehen auf der anderen Seite leider 8200 Menschen, die auf Organe warten. Also ein deutliches Defizit. Das ist der Hintergrund. Mich würde interessieren, was haltet ihr da davon? Was sagt euer Bauch da dazu? Und was darf es musikalisch sein? Um hier dabei zu sein, einfach anrufen. 723 2000 ist die Nummer.

9:35 ist es. Ja, nach wie vor werden oder gibt es zu wenige Spenderorgane, obwohl zuletzt also viele Organe gespendet wurden. Deshalb wird erneut die sogenannte Widerspruchslösung diskutiert. Da läuft das Ganze dann so ab, dass wenn man nicht zu Lebzeiten der Organspende widersprochen hat, dieses Schweigen als Zustimmung gewertet wird für die Organspende. Nahe Angehörige können nach dem Tod noch widersprechen bei dieser Lösung. Das ist übrigens die Lösung, wie es in den meisten Ländern geregelt ist. Kritiker sagen, dass es ein Recht auf Selbstbestimmung gebe, das über den Tod hinausgehe. Es brauche im Gegensatz zu dieser Lösung mehr Dokumentation und dass man die Leute also aufklärt. Wie seht ihr das? Würdet ihr sagen, es braucht hier eine Änderung? Es sollte weiterhin so sein wie bisher? Wie steht ihr vielleicht ganz allgemein zu dem Thema? Und was darf es musikalisch sein? 7:23:2000 ist die Nummer, um hier dabei zu sein.

0: Und jetzt darf ich die Anna begrüßen. Hallo, guten Morgen.
1: Ja, guten Morgen.
0: Anna, was meinst du jetzt zu dem Organspendethema?
1: Ich bin ein absoluter Befürworter der Widerspruchsregelung, weil ich denke, wir Menschen sind alle mögen uns mit dem Thema nicht auseinandersetzen. Mhm. Und die Leute, denen es wirklich wichtig ist, dass sie ihre Organe nicht spenden, die können ja immer in die Widerspruchsregelung gehen. Und ich muss sagen, mein Mann hatte das Glück, eine Organspende zu bekommen. Und mein Mann hat 20 wunderbare Jahre damit gelebt. Und das ist jetzt ein absolutes Plädoyer dafür.
0: Also dafür, dass man also weggeht von der Zustimmungslösung hin zu der Widerspruchslösung.
1: Ja, zur Widerspruchslösung.
0: Ja, ist doch ein klarer Fall. Du auch danke für den Einblick. Das ist also hier ein Beispiel, ein positives Beispiel, wohin die Organspende dann führen kann. Du, dann hast du natürlich auch einen Musikwunsch, haben auf die schnelle ILO ausgesucht mit Last Train to London. Du, da wünsche ich dir ganz viel Spaß damit.
1: Okay, herzlichen Dank. Guten Tag noch.
0: Ja, auch. Danke fürs Mitmachen. Servus. So, da, ja, wir haben es gehört, also ein Fall, wo also eine positive Erfahrung gemacht wurde. Ja, nur 8200 Menschen in Deutschland warten also auf Spenderorgane. Dagegenüber stand ein Höchstwert an Personen, die gespendet haben. 985 waren es letztes Jahr. Das ist ein Höchstwert bereits. Zuvor waren die Zahlen also teilweise sogar unter 800. Was meint ihr zu dem Thema? Seht ihr es wie die anderen? Die sagt, doch, es wird Zeit, dass man umschwenkt auf die Widerspruchslösung. So wird es ja auch in den meisten Ländern gehandhabt. Oder sagt ihr, nein, so wie es jetzt ist mit der Zustimmungslösung, also dass man selbst vor dem Ableben ausdrücklich zugestimmt haben muss oder dass nahe Angehörige nach dem Tod die Erlaubnis geben, dass Organe gespendet werden dürfen, haltet ihr nach wie vor für richtig? Beziehungsweise auch ganz grob einfach euer Bauchgefühl insgesamt zum Thema Organspende würde mich brennend interessieren. Und dazu natürlich der Musikwunsch. 7:23:2000 ist die Nummer, um hier dabei zu sein, um gehört zu werden.

0: 9.47 Uhr ist es und ich darf jetzt als Nächsten den Robert begrüßen. Hallo, guten Morgen.
1: Guten Morgen, hallo.
0: Robert, was sagst du jetzt zu dem Vorstoß, dass man also die bestehende Regelung in Sachen Organspende ändern sollte? Findest du es eher gut, eher falsch? Was meinst du da dazu?
1: Ich glaube, dass die Änderung gut ist, weil für viele Menschen, die einfach chronisch krank sind oder die verunfallen und so weiter, ist es wichtig, dass Spenderorgane zur Verfügung stehen. Mhm. Ich persönlich, aber das ist halt mein persönlicher Glaube oder meine Philosophie, ich glaube halt an Wiedergeburt und ich möchte mir keine Organe entnehmen lassen, weil ich halt dann nicht mit einem Defekt dann wieder kommen möchte,
0: okay,
1: sozusagen, dass mir was fehlt da.
0: Sind ja zwei ganz klare Punkte. Du, dann sage ich da danke fürs Mitmachen, dann hast du natürlich gerne auch einen Musikwunsch und zwar...
1: Ja. Everlasting Love. Everlasting Love, bitte.
0: Genauso ist es. Du, da wünsche ich viel Spaß mit dem Titel und wünsche noch einen schönen Montag.
1: Ebenso. Schöne
0: Danke.
1: Woche.
0: Servus.
1: Danke. Ciao.
0: So, ja, hochspannend haben wir also die zwei Meinungen gehört. Was meint ihr da dazu? Ein Mittelweg wird man kaum finden können. Habt ihr vielleicht noch einen speziellen Gedanken? Wie seht ihr das Ganze persönlich? Ja, und was darf es musikalisch sein? Darum geht's hier in der Hitline, um dabei zu sein mit eurem Musikwunsch, mit eurer Meinung. Einfach jetzt zum Hörer greifen. 723 2000 ist die Nummer.

0: Zuhörer.
1: Sodala, 9.52 Uhr ist es inzwischen und den Sebastian darf ich begrüßen. Guten Morgen, hallo.
2: Morgen, grüß dich.
1: Sebastian, was meinst du jetzt zu dem Thema Organspende und die dazugehörige aktuelle Diskussion wieder in Sachen Widerspruch oder nicht?
2: Ja, es ist auf jeden Fall nicht schlecht, ja, wenn man da eigentlich proaktiv widersprechen sollte. Mhm. Aber die Problematik in der ganzen Geschichte ist ja eigentlich für mich auch, man weiß ja gar nicht, wie viele gesunde Organe es gibt in einer immer kranker werdenden Gesellschaft, ja, also mit was weiß ich was, okay, was es alles mittlerweile gibt, was es vor 30 Jahren nicht gab. Der Bedarf wird ja immer höher und ich weiß jetzt nicht, ob die Organe dann auch deswegen gesund ankommen. Ja, das ist so, da muss ich ganz ehrlich sagen, da sollte die Menschheit den Lebensstil ein bisschen gesunder gestalten und dann haben wir in vielen Sachen viele Probleme nicht.
1: Okay, ja, das ist natürlich dann von ganz hinten aufgerolltes Thema.
2: Die Widerspruchsregel garantiert nicht, dass die Organe gesund sind. Ja, also das ist so, deswegen ist das alles ein bisschen schwierig und naja.
1: Ja gut, du sprichst dich aber grundsätzlich dafür aus und einen Musikwunsch hast du ja auch ausgesucht und zwar Depeche Mode, genau. People are People, wünsche dir viel Spaß damit.
2: Danke.
1: Servus. So. Ciao. So, also auch noch eine ganz andere Meinung. Eine Runde tippt man noch schaffen. Wie schaut's aus? Seid ihr eher dafür, dass sich etwas ändert, dass man also aktiv widersprechen muss, wenn man nicht möchte, dass Organe entnommen werden nach dem Tod? Oder seid ihr eher dafür, dass man bei der jetzigen Zustimmungslösung oder Regelung bleiben sollte? Das würde mich brennend interessieren. Oder habt ihr vielleicht auch allgemein einen Gedanken, ein Gefühl in Sachen Organspende? Auch das ist natürlich von Interesse. Und was darf es musikalisch sein? 7 zur 3 2000 ist die Nummer, um hier noch dabei zu sein.

0: 9.58 Uhr ist es schon wieder und ich darf jetzt noch den Martin begrüßen. Hallo, guten Morgen.
1: Ja, grüß dich, servus.
0: Martin, was meinst du jetzt zu dem ganzen Organspendethema?
1: Ja, heikles Thema für mich. Gell? Ich bin ja auch für Nachhaltigkeit und für Recycling und ich schmeiße ja mein Auto jetzt auch nicht weg, nur weil die Lichtmaschine kaputt ist. Dann gehe ich auch zum Ausschlechter und sage quasi, ich brauche eine Lichtmaschine und schon fahre ich weiter die nächsten 100.000 Kilometer. Ähnlich läuft es ja auch beim Herzen, Leber, Lunge, Herz, also beim Menschen halt, ja. Mhm. Ja, aber dennoch bin ich so ein bisschen am Zweifeln, lasse ich es machen oder nicht, wenn ich einmal nicht mehr da bin. Gell? Mhm. Das ist immer so eine Sache. Aber die Regelung an sich, die finde ich richtig, dass jeder, der halt verpennt, das dazu zu stimmen oder dagegen zu stimmen, der ist halt automatisch mit dem Top.
0: Also dann wird's auf jeden Fall zustimmen. Ja, leider kann man halt Herzen nicht so leicht herstellen wie die Lichtmaschine. Gibt es etwas oder könntest du was vorstellen, was es jemanden leichter machen könnte, dem zuzustimmen, was das Ganze ein bisschen sympathischer machen könnte?
1: Ja, vielleicht mehr Aufklärung insgesamt.
0: Mehr Informationen, dass man einfach Bescheid weiß.
1: Aufklärung, vielleicht auch mehr Fälle, wo man dann genau sieht, jetzt wie bei der Anna, die gesagt hat, ihr Moor dann noch ewig gibt. Gell? Das ist natürlich auch eine super Sache, wenn man dann sowas auch nachempfinden kann dann. Gell?
0: Ja, das ist natürlich ein ganz konkreter und sehr nachvollziehbarer Punkt. 20 Jahre hat sie erzählt.
1: Naja, eben, so weiß der immer nicht, wo dein Organ hingeht. Und man hört ja auch alles Mögliche hier, so Geschichten über Organhandel und
0: ja,
1: so. Ich möchte gar nicht großartig drauf eingehen. Gell?
0: Das hilft natürlich nicht.
1: Das ist einfach die Unsicherheit, die was da herrscht.
0: Okay, du, danke fürs Mitmachen, Martin. Dein Musikwunsch ist Would I Lie to You und den erfüllen wir natürlich sofort. Und dir noch einen schönen Montag, einen schönen Start in die neue Woche.
1: Danke dir auch. Gell?
0: Danke, servus. So, und dann geht leider auch schon wieder die Morgenwelle und die Hitline zu Ende. Interessant und spannend war es wieder mit euch. Hier geht's natürlich brillant weiter und zwar mit der Laura und dem Hitradio. Da wünsche ich beste Unterhaltung.

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3: So ihr Lieben, es ist genau 10.04 Uhr. Ihr hört Radio Today und das Hit Radio mit mir, der Laura. Viel Spaß.
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1: Ich bin Stefan Schütz. Cyberkriminelle agieren immer professioneller und deswegen steigt auch die Zahl derer, die ihnen auf den Leim gehen. Allein im vergangenen Jahr wurde etwa jeder neunte Internetnutzer in Deutschland Opfer von Cyberkriminalität. Das Bundesamt für

0: Sicherheit in der Informationstechnik berichtet, dass fast jeder Betroffene einen Schaden erlitten hat. Besonders häufig sind Betrugsfälle beim Online-Shopping. Die Schweiz ist weiter der beliebteste Wohnort von Deutschen im europäischen Ausland. Anfang 2025 lebten dort fast 330.000 deutsche Staatsbürgerinnen und Bürger, das zeigt die Statistik. Auf Platz 2 folgt Österreich und auch Spanien lockt. Anfang letzten Jahres hatten fast 132.000 Deutsche dort ihren Wohnsitz, Tendenz steigend. In die wärmere Gegend zieht es vor allem Ältere, vermutlich in der Renten- oder Pensionszeit. Das Gesundheitssystem ist so teuer, dass es überall finanzielle Lücken reißt. Deswegen will Gesundheitsministerin Baken sparen. Gegenwind kommt von Verbänden der Praxis- und Klinikärzte und von Ärztepräsident Reinhardt. Katrin Müller berichtet.
1: Er warnt vor erheblichen Verwerfungen in der Versorgung, die langfristig sogar zu steigenden Kosten führen könnten. Gesundheitsministerin Wagen will die Kassen im kommenden Jahr um gut 16 Milliarden Euro entlasten. Geplant sind neben Ausgabenbremsen bei Praxen, Kliniken und Pharmaunternehmen auch höhere Zuzahlungen für Medikamente. Außerdem soll die kostenlose Mitversicherung von Ehepartnern eingeschränkt werden.
0: Wer auf sinkende Spritpreise hoffte, dürfte enttäuscht werden. Öl ist auf dem Weltmarkt zum Start der Woche wieder teurer geworden, weil sich keine Lösung im Iran-USA-Konflikt abzeichnet. Im Gegenteil, US-Präsident Trump bezeichnete die jüngste Antwort des Irans auf den US-Vorschlag für eine diplomatische Lösung des Konflikts als inakzeptabel. Gleichzeitig drohte er mit weiteren Angriffen. 5 bis 12 Kilometer ist wohl eine Strecke, die im Freizeitbereich oft gejoggt wird. Auf 600 Kilometer in 123 Stunden gebracht hat es der Berliner Ada Sachi in den USA. Am späten Abend unserer Zeit kam er in Los Angeles an und er wurde dort frenetisch gefeiert. Seinen Lauf hatten Hunderttausende im Livestream mitverfolgt und auch wenn er sein eigentliches Ziel von 96 Stunden verfehlt hat, schmälert das die Leistung nicht.
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3: Der Radio Today Verkehrsdienst meldet. Und zwar auf der A96 Lindau Richtung München zwischen Germering Süd und Dreieck München Südwest. Dort ist der mittlere Fahrstreifen blockiert. Auf der A99 München Nord Richtung München Südwest bei Kreuz München West. Dort besteht Gefahr durch eine verlorene Ladung. Mittlerer Ring zwischen Tübinger Straße und Sendling Süd 2 Kilometer Stau. Ich wünsche euch trotzdem weiterhin eine gute Fahrt.
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3: Geblitzt wird allerhand. Und zwar auf der St. Michaelstraße, dann in Karlsfeld, auf der Münchner Straße in Aubing, am Langwieder Bach in Dachau, auf der Würmstraße bei der Bushaltestelle, am Ende der A952 Richtung Starnberg bei Percha, in Dornach auf der Erdinger Landstraße, in Harthof auf der Schleißheimer Straße stadteinwärts, in der Ortseinfahrt Penzberg auf der Bichler Straße, in Fürstenfeldbruck auf der Flurstraße. Dann geht's weiter. Am Isardamm in Geretsried in der 30er-Zone beidseitig, in der Wolfratshausener Straße in Eckling Richtung Wolfratshausen, in der Mauerkirchner Straße bei der Tivoli-Brücke, in Wessling von der A96 kommend, dann auf der Münchner Straße Richtung Herrsching bei Meiling und in Sauerlach in der Otto-Lohr Straße in der 30er-Zone beidseitig. Bei weiteren Blitzern ruft doch bitte gerne einmal durch unter 723 2000.
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3: Heute zeigt sich höchstens kurzzeitig mal die Sonne. Sonst ziehen von Westen her immer wieder Schauer und Gewitter durch. Die Temperaturen erreichen 12 bis 19 Grad. Am Nachmittag kühlt es weiter ab. Der Westwind frischt stark bis stürmisch auf. In der Nacht fallen häufig Regen und in Altenmeer später auch Schnee. Die Tiefstwerte liegen bei 6 bis 0 Grad. Morgen und am Mittwoch wechseln sich Wolken und kurze sonnige Phasen ab. Die Schauer werden vorübergehend seltener. Und die Temperaturen gehen leider wieder zurück. Die Temperatur in München-Thalkirchen beträgt aktuell 17 Grad und es ist 10.17 Uhr.
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1: Der Brand am Saurüsselkopf ist zwar gelöscht, Glutnester halten die Einsatzkräfte aber weiterhin auf Trab. Mehr dazu gleich.
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Der Kampf gegen Glutnässer nach dem Waldbrand am Saurüsselkopf in Chiemgauer Alpen macht Fortschritte. Die Einsatzkräfte kommen gut voran, sagte ein Sprecher des Kreisfeuerwehrverbandes Traunstein. Auch heute sollten wieder mehr als 300 Einsatzkräfte Glutnässer im Boden aufspüren und löschen. Wie lange der Einsatz an dem 1270 Meter hohen Berg bei Ruhpolding noch dauern wird, konnte der Feuerwehrsprecher nicht sagen. Das hängt von der Witterung ab. Winde entfachten zum Teil die Glutnässer wieder. Hoffnung machte den Einsatzkräften, dass nun Regen vorhergesagt sei. Nach Angaben von Bayerns Forstministerin handelt es sich um einen der größten Waldbrände in Bayern in den vergangenen Jahrzehnten. Einen kleinen feinen Blitzer habe ich auch noch für euch, und zwar in Sauerlach, in der Otto-Lohr-Straße, dort in der 30er-Zone, beidseitig. Bei weiteren Blitzern, wenn ihr sie sichtet, ruft doch bitte einmal gerne durch unter 723 2000.

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Der Radio Today Verkehrsdienst meldet. Und zwar auf der A99 München Nord Richtung München Süd und West zwischen Neuer Herberg und Dreikfeld-Moching. Hier Gefahr durch Gegenstände auf dem rechten und dem mittleren Fahrstreifen. Dann auf dem mittleren Ring zwischen A96, Sendling und Sendling Süd 1 Kilometer Stau. Ich wünsche euch trotzdem weiterhin eine gute und vor allen Dingen eine sichere Fahrt. Dann geblitzt wird auch noch, wie gesagt, allerhand, und zwar auf der St. Michaelstraße, in Karlsfeld, auf der Münchner Straße, in Aubing, am Langwieder Bach, in Dachau, auf der Würmstraße, bei der Bushaltestelle, am Ende der A952 Richtung Starnberg bei Percha, in Dornach auf der Erdinger Landstraße, in Hartow auf der Schleißheimer Straße stadteinwärts, in der Ortseinfahrt Penzberg auf der Bichlerstraße, in Fürstenfeldbruck auf der Flurstraße, am Isardamm in Geretsried in der 30er-Zone beidseitig, in der Wolfratshausener Straße in Eckling Richtung Wolfratshausen, in der Mauerkirchener Straße bei der Tivoli-Brücke, in Wessling von der A96 kommend, auf der Münchner Straße Richtung Herrsching bei Meiling und last but not least in Sauerlach in der Otto-Lohr-Straße in der 30er-Zone beidseitig. So, bei weiteren Blitzern ruft bitte gerne durch. Ich bin für euch da unter 723 2000.

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1: Am Sonntagabend kommt es zu einem tödlichen Unfall mit einem Radlader. Mehr dazu gleich.
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0: ist 10.50 Uhr und ihr hört Radio Today. Ein 56 Jahre alter Mann ist mit einem Radlader umgekippt und dabei tödlich verletzt worden. Der Mann wollte am Abend im Bereich eines Feldweges auf einem Privatgrundstück im Landkreis Neu-Ulm einen steilen Abhang begradigen und schüttete hierzu mit dem Radlader Sand auf den Steilhang, wie die Polizei mitteilte. Kurz vor dem Unglück habe er die Schaufel des Radladers nach oben ausgefahren, um den Sand über einen Maschendrahtzaun hinweg abzuladen. Dabei sei das Fahrzeug komplett nach links eingeschlagen, hieß es. Durch eine Bewegung kippte das Gefährt nach links um, der Fahrer stürzte aus der Kabine und wurde unter der Arbeitsmaschine eingequetscht. Noch am Unfallort erlag der Mann seinen schweren Verletzungen. Ein Blitzer habe ich auch noch für euch, und zwar in Wessling von der A96 kommend. Genau. Und wenn ihr weitere Blitzer habt, ruft bitte gerne einmal durch unter 723 2000.
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3: Es ist 11.03 Uhr. Ihr hört Radio Today und das Hitradio mit mir, der Laura, für euch im Studio. Und weiter geht's mit Susi Quadro und Ken the Can.
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1: Ich bin Stefan Schütz. Bayern setzt offenbar auf die richtigen Wirtschaftsbereiche. So hat der Freistaat beim Regionencheck zur Wirtschaft zugelegt. In die Top 100 haben

0: 58 Regionen geschafft, zuletzt waren es 53. Das Institut der deutschen Wirtschaft hat alle 400 Landkreise und Städte untersucht, berichtet der Spiegel. Bayern steht so gut da, weil es hier verschiedene Branchen gibt, Luft- und Raumfahrt oder auch Medizintechnik. Aufgepasst beim Online-Shopping. Hier tummeln sich besonders viele Cyberkriminelle, berichtet das Bundesamt für Sicherheit in der Informationstechnik. Insgesamt sind 2025 demnach mehr als 10% aller Internetnutzer in Deutschland Opfer von Online-Kriminalität geworden. Die meisten haben dabei einen finanziellen Schaden erlitten und das eben beim Online-Einkauf. Befragt wurden mehr als 3000 Menschen. Der Tourismus im eigenen Land bleibt angesagt. Im März gab es 33,6 Millionen Übernachtungen in Hotels und anderen Betrieben mit mindestens 10 Betten. Für den Anstieg im Jahresvergleich sorgten inländische Gäste, berichtet Diana Kramer.
1: Mehr als 28 Millionen Übernachtungen waren im März inländische Gäste. Gefragt waren vor allem die deutschen Skigebiete und die Küsten. Das Plus lag im Jahresvergleich bei fast 4%. Bei Gästen aus dem Ausland sank die Zahl der Übernachtungen dagegen leicht, was aber auch an den Wintermonaten liegen könnte. Traditionell reisen vor allem im Frühjahr und Sommer viele von auswärts nach Deutschland.
0: Immer mehr Leute in Deutschland leben auf zu engem Raum. Mittlerweile ist es etwa jeder Neunte. Das Statistische Bundesamt meldet, fast 12% der Bevölkerung wohnen in überbelegten Wohnungen, also in Wohnungen mit zu wenig Zimmern für die Anzahl der Bewohner. Vor 5 Jahren waren es noch etwas über 10%. Besonders betroffen sind Erwachsene mit ausländischer Staatsangehörigkeit. Am Saurüsselkopf in den Chiemgauer Alpen kommen die Einsatzkräfte beim Kampf gegen die Glutnester gut voran. Zudem hofft die Feuerwehr auf Regen, der angesagt ist. Das Feuer war vor gut einer Woche entdeckt worden, in einem Gebiet, das extrem schwer zu erreichen ist. Zeitweise war von einem der größten Waldbrände in Bayern seit Jahrzehnten die Rede. Bedroht war auch ein Trinkwasserschutzgebiet, das rund 30.000 Menschen versorgt.
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3: Der Radio Today Verkehrsdienst meldet, und zwar auf dem mittleren Ring zwischen A96 Sendling und Sendling Süd, 1 Kilometer Stau. Das war's zum Glück auch schon. Ich wünsche euch weiterhin eine gute und sichere Fahrt.
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3: Geblitzt wird auf der St. Michaelstraße, in Karlsfeld auf der Münchner Straße, in Aubing am Langwieder Bach, in Dachau auf der Würmstraße bei der Bushaltestelle, am Ende der A952 Richtung Starnberg bei Percher, in Dornach auf der Erdinger Landstraße, in Harthof auf der Schleißheimer Straße stadteinwärts, in der Ortseinfahrt Penzberg auf der Bichlerstraße, in Fürstenfeldbruck auf der Flurstraße, am Iserdamm in Geretsried in der Dreiskerzone, dort beidseitig auf der Wolfratshausener Straße in Eckling Richtung Wolfratshausen, in der Mauerkirchner Straße bei der Tivoli-Brücke in Wessling von der A96 kommend, auf der Münchner Straße Richtung Herrsching bei Meiling und in Sauerlach in der Otto-Lohr Straße in der 30er-Zone beidseitig. Bei weiteren Blitzern, wenn ihr welche seht, ruft bitte gerne durch unter 723-2000.
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3: Heute zeigt sich höchstens kurzzeitig die Sonne. Sonst ziehen von Westen her immer wieder Schauer und Gewitter durch. Die Temperaturen erreichen 12 bis 19 Grad. Am Nachmittag kühlt es weiter ab. Der Westwind frischt stark bis stürmisch auf. In der Nacht fallen häufig Regen und in Alpennähe später auch Schnee. Die Tiefstwerte liegen bei 6 bis 0 Grad. Morgen und am Mittwoch wechseln sich Wolken und kurze sonnige Phasen ab. Die Schauer werden vorübergehend seltener und die Temperaturen gehen zurück. Die Temperatur in Münchentalkirchen beträgt aktuell 17,6 Grad, um genau zu sein, und es ist 11.18 Uhr.
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1: Tausende werden beim Katholikentag in Würzburg erwartet. Viele reisen mit dem Zug an. Worauf sich die Bundespolizei einstellt und was sie den Gästen rät. Mehr dazu gleich.
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Es ist 11.28 Uhr und ihr hört Radio Today. Die Bundespolizei sieht sich für den Katholikentag in Würzburg gut gerüstet, warnt aber vor der Gefahr von Taschendiebstählen. Großveranstaltungen bieten professionellen Taschendieben so ideale Bedingungen, teilte ein Sprecher mit. Ein großer Teil der Gäste dürfte mit dem Zug anreisen. Abgelenkte Reisende und ein hohes Personenaufkommen werden von Tätern gezielt ausgenutzt, hieß es. Erfahrungsgemäß steige die Zahl der Taschendiebstähle während solcher Ereignisse. Die Reisenden sollten ihre Wertsachen sicher verwahren, riet der Inspektionsleiter der Würzburger Bundespolizei. Die meisten Anreisenden dürften wissen, gegen welches Gebot aus dem Alten Testament die Täter dann verstoßen würden. Du sollst nicht stehlen. Nummer 7. So, du sollst auch nicht geblitzt werden. Und zwar in Fürstenfeldbruck auf der Flurstraße zum Beispiel. Bei weiteren Blitzern ruf doch bitte gerne durch unter 723 2000.

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1: Der Radio Today Verkehrsdienst meldet. Und zwar auf dem mittleren Ring zwischen Luise-Kisselbach-Tunnel und Passauer Straße. 2 Kilometer Stau. Das war's auch schon. Gott sei Dank. Ich wünsche euch weiterhin eine gute Fahrt. Außerdem geblitzt wird unter anderem auf der St. Michaelstraße, in Karlsfeld auf der Münchner Straße, in Aubing am Langwieder Bach, in Dachau auf der Würmstraße bei der Bushaltestelle, am Ende der A952 Richtung Starnberg bei Percha, in Dornach auf der Erdinger Landstraße, in Harthof auf der Schleißheimer Straße stadteinwärts, in der Ortseinfahrt Penzberg auf der Bichler Straße, in Fürstenfeldbruck auf der Flurstraße, am Isardamm in Geretsried, in der 30er-Zone beidseitig hier, in der Wolfratshausener Straße in Eckling Richtung Wolfratshausen, in der Mauerkirchner Straße bei der Tivoli-Brücke, in Wessling von der A96 kommend auf der Münchner Straße Richtung Hersching bei Meiling und last but not least in Sauerlach in der Otto-Lohr Straße in der 30er-Zone, auch hier beidseitig. Wenn es bei euch auch blitzt, ruft doch bitte einmal gerne durch unter 723 2000.
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1: Ein Heißluftballon will in Oberbayern auf einer Wiese landen, wird aber vom Wind erfasst. Mehr dazu gleich.
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0: Es ist genau 11.51 Uhr und ihr hört Radio Today. Ein Heißluftballon ist im Landkreis Landsberg am Lech in eine Stromleitung geraten und hängen geblieben. Die drei Insassen wurden am Samstagabend von der Feuerwehr mit einer Drehleiter auf den Boden gebracht und blieben unverletzt, wie die Polizei mitteilte. Der Heißluftballon war demnach beim Landen auf einer Wiese bei Vilgertshofen vom Wind erfasst und in die Mittelspannleitung getrieben worden. Der Ballon blieb mit den Seilen darin hängen, der Korb wurde etwa in 5 Metern Höhe festgesetzt. Eine der drei Leitungen brannte durch und fiel zu Boden, die anderen beiden wurden erheblich beschädigt. Der Schaden liegt vermutlich im oberen fünfstelligen Bereich, wie es hieß. Einen kleinen feinen Blitzer habe ich auch noch für euch, und zwar auf der St. Michaelstraße in Perlach. Danke, liebe Manuela, nochmals fürs Bescheid geben. Wenn auch ihr Blitzer gesehen habt, ruft doch bitte einmal gerne durch unter 723 2000. Danke euch.
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4: Ja, es ist genau 12.01 Uhr. Ihr hört Radio Today und wir gehen rein in die letzte Stunde Hit Radio. Ich bin die Laura und weiter geht's mit Bryan Adams und Melanie C.
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1: Ich bin Stefan Schütz. Bundesjustizministerin Hubig will das Kindschaftsrecht ändern, damit es bei getrennten Eltern weniger Streit gibt. Ein Vorschlag: Wer gerade das Kind betreut, soll bei Alter

0: Alltagsentscheidungen allein bestimmen dürfen, ohne den Ex-Partner fragen zu müssen. Außerdem soll es kein Umgangsrecht mehr geben, wenn ein Elternteil gewalttätig gegenüber dem anderen war. Das Tanken hat seit Ausbruch des Iran-Kriegs bekanntlich viele Geldbeutel etwas zu sehr erleichtert. Jetzt kostet auch Diesel erstmals seit Anfang März im bundesweiten Schnitt wieder weniger als 2 Euro. Das meldet der ADAC. Die Grenze wurde schon am Freitag knapp unterschritten. Am Wochenende ging es dann noch weiter runter. Wegen des ungelösten Konflikts zwischen dem Iran und den USA steigt der Ölpreis aber wieder an. Phishing, Betrug, fremde Zugriffe. Jeder 9. Internetnutzer in Deutschland wurde im vergangenen Jahr Opfer von Cyberkriminalität. Diana Kramer mit weiteren Einzelheiten.
1: Besonders häufig schlagen die beim Online-Shopping zu. Hier liegt der Anteil bei rund einem Fünftel. Dahinter kommen Hackerangriffe auf Online-Accounts, Betrug beim Online-Banking und Phishing-Attacken. Fast 9 von 10 Menschen, die Opfer von Cyberkriminellen geworden sind, ist dadurch ein Schaden entstanden, oft finanzieller Art. Trotzdem schützen sich laut Studie hierzulande nach wie vor nur wenige Nutzer aktiv vor Cyberattacken.
0: In München hat sich die neue Mango-Koalition präsentiert und alle ziehen an einem Strang. Grüne, SPD, FDP, Freie Wähler und Rosa Liste haben ihren Koalitionsvertrag unterschrieben. Der neue Oberbürgermeister Krause von den Grünen lobt die Kompromissbereitschaft. Niemand habe sich an Einzelheiten festgebissen. Das ist auch wichtig, denn München steht unter Druck. Die Kosten im Sozialbereich steigen massiv. 5 bis 12 Kilometer ist wohl eine Strecke, die im Freizeitbereich oft gejoggt wird. Auf 600 Kilometer in 123 Stunden gebracht hat es der Berliner Ada Sachi in den USA. Am späten Abend unserer Zeit kam er in Los Angeles an und er wurde dort frenetisch gefeiert. Seinen Lauf hatten Hunderttausende im Livestream mitverfolgt und auch wenn er sein eigentliches Ziel von 96 Stunden verfehlt hat, schmälert das die Leistung nicht.
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3: Der Radio Today Verkehrsdienst meldet, und zwar auf der A99 München Südwest Richtung München Nord zwischen Ludwigsfeld und Dreieckfeld-Moching. Hier Gefahr durch Gegenstände auf dem mittleren Fahrstreifen. Auf der B2 München Richtung Augsburg zwischen Donnersberger Brücke und Fürstenrieder Straße 1 Kilometer Stau. Ich wünsche euch weiterhin eine gute und vor allen Dingen eine sichere Fahrt.
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3: Geblitzt wird auf der St. Michaelstraße, in Karlsfeld auf der Münchner Straße, in Aubing am Langwieder Bach, in Dachau auf der Würmstraße bei der Bushaltestelle, am Ende der A952 Richtung Starnberg bei Percha, in Dornach auf der Erdinger Landstraße, in Harthof auf der Schleißheimer Straße stadteinwärts, in der Ortseinfahrt Penzberg auf der Bichlerstraße, in Fürstenfeldbruck auf der Flurstraße, in Sauerlach auf der Ottoloer Straße in der 30er-Zone hier beidseitig und in Forstenried in der Stäblistraße stadteinwärts in der 30er-Zone dort kurz nach der Schule. Da stehen sie mit der Laserpistole. Danke, lieber Olli, fürs Bescheid geben. Wenn auch ihr Blitzer Bescheid geben wollt, sagt gerne Bescheid unter 723 2000.
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3: Heute zeigt sich höchstens kurzzeitig die Sonne, sonst ziehen von Westen her immer wieder Schauer und Gewitter durch. Die Temperaturen erreichen 12 bis 19 Grad. Am Nachmittag kühlt es weiter ab. Der Westwind frischt stark bis stürmisch auf. In der Nacht fallen häufig Regen und in Alpennähe später auch Schnee. Die Tiefstwerte liegen bei 6 bis 0 Grad. Morgen und am Mittwoch wechseln sich Wolken und kurze sonnige Phasen ab. Die Schauer werden vorübergehend seltener und die Temperaturen gehen zurück. Die Temperatur in München-Thalkirchen beträgt aktuell 16 Grad und es ist genau 12.18 Uhr.
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1: Ein Mann gerät im Main plötzlich in Notlage. In der Nacht werden die Suchmaßnahmen heruntergefahren. Wie es heute weitergehen soll, erfahrt ihr gleich.
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1: Der Radio Today Verkehrsdienst meldet, und zwar auf der A8 Stuttgart Richtung München zwischen Sulzemoos und Fuchsberg West, dort 2 Kilometer Stau. Das war's auch schon. Ich wünsche euch eine gute und vor allen Dingen eine sichere Fahrt. Dann geblitzt wird es für euch leider auch noch, und zwar auf der St. Michaelstraße, dann in Karlsfeld auf der Münchner Straße, in Aubing am Langwiederbach, in Dachau auf der Würmstraße bei der Bushaltestelle, am Ende der A952 Richtung Starnberg bei Percher, in Dornach auf der Erdinger Landstraße, in Harthof auf der Schleißheimer Straße stadteinwärts, in der Ortseinfahrt Penzberg auf der Bichlerstraße, in Fürstenfeldbruck auf der Flurstraße, in Sauerlach in der Ottoloer Straße hier in der 30er-Zone beidseitig. Und last but not least in Forstenried in der Stäblistraße stadteinwärts in der 30er-Zone, dort kurz nach der Schule. Da stehen sie mit der Laserpistole. Bei weiteren Blitzern sagt bitte gerne Bescheid und ruft an unter 723 2000.
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1: Ein 28-Jähriger springt in Österreich mit seinem Fallschirm von einer Felskante. Doch dieser öffnet sich nicht. Mehr dazu gleich.
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0: ist 12.52 Uhr und ihr hört Radio Today. Ein 28-jähriger Basejumper hat sich im österreichischen Hohenems schwer verletzt, weil sein Fallschirm sich nicht öffnete. Der Mann sprang am Sonntagmorgen von einer Felskante und stürzte dann 50 Meter tief auf eine Schotterstraße, wie die österreichische Sanna. Jetzt auch noch zum Ende hin. Ein Zungenbrecher. Polizei mitteilte. Er setzte schwer verletzt einen Notruf ab und wurde mit dem Hubschrauber in ein Krankenhaus gebracht. Warum der Fallschirm sich nicht geöffnet habe, sei derzeit noch unklar. Einen Witz habe ich auch noch für euch, und zwar in Forstenried in der Stäblistraße, stadteinwärts in der 30er-Zone, kurz nach der Schule. Dort stehen sie mit der Laserpistole. Wenn ihr weitere Blitze habt, ruft doch gerne durch unter 723 2000. Ja, liebe Zuhörerschaft, jetzt müssen Sie stark bleiben. Das war's leider mit dem Hitradio und mit mir, der Laura. Aber erfreulicherweise geht's weiter mit der Lokalwelle und dem V. Ich wünsche ganz viel Spaß.
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2: Mahlzeit, ihr Lieben, 13.02 Uhr die Zeit. Schön, dass ihr dabei seid jetzt hier in der Lokalwelle aus München-Thalkirchen mit dem V und das mit viel Musik und wenig Gelaber auf Radio.
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1: Ich bin Stefan Schütz. Wegen der gestiegenen Energiepreise sparen viele Menschen in Deutschland jetzt Strom und Heizung. Das zeigt eine Umfrage des Vergleichsportals Verivox. 2/3 der Befragten schränken ihren Energieverbrauch bewusst ein. 55% heizen weniger, 52% achten mehr auf ihren Stromverbrauch. Auch beim Autofahren wird gespart, fast jeder Zweite lässt das Auto wegen der hohen Spritpreise häufiger stehen. Sie dürften es vermutlich am Ende des Jahres in Rückblicksendungen für 2026 schaffen. 4 deutsche Passagiere des von einem Hantavirus-Ausbruch betroffenen Kreuzfahrtschiffs, die jetzt wieder zurück sind. Am Morgen waren sie in die Uniklinik nach Frankfurt eingeliefert worden. Jetzt stehen weitere Untersuchungen an und dann Quarantäne in ihren jeweiligen Bundesländern. Das sind Bayern, Schleswig-Holstein, Brandenburg und Baden-Württemberg. Verteidigungsminister Pistorius ist in die Ukraine gereist. In der Hauptstadt Kiew kündigte der SPD-Politiker an, Deutschland wolle gemeinsam mit der Ukraine neue Waffensysteme entwickeln. Längst sei die Ukraine ein wichtiger strategischer Partner, so Pistorius.
2: Wir können davon profitieren, im besten Sinne des Wortes, indem wir für unsere Bundeswehr, für die NATO-Streitkräfte lernen, Informationen mitnehmen und vor allen Dingen auch weitere Joint Ventures auf den Weg bringen.
1: Unter anderem geht es da um den Bau von Drohnen, die beim Abwehrkampf der Ukraine gegen Russland eine wichtige Rolle spielen. Jeder 6. Einzelhändler in Deutschland fürchtet mittlerweile um die Existenz. Im April schätzten gut 17% der Unternehmen ihre Lage als existenziell bedroht ein, so viele wie nie zuvor. Das teilte das IFO-Institut.

0: mit. Hauptursache ist demnach die Kaufzurückhaltung der Kunden. Weitere Faktoren sind der wachsende Marktanteil des Onlinehandels und die Konkurrenz durch Billiganbieter aus dem Ausland. Die Schweiz ist weiter der beliebteste Wohnort von Deutschen im europäischen Ausland. Anfang 2025 lebten dort fast 330.000 deutsche Staatsbürgerinnen und Bürger, das zeigt die Statistik. Auf Platz 2 folgt Österreich und auch Spanien lockt. Anfang letzten Jahres hatten fast 132.000 Deutsche dort ihren Wohnsitz, Tendenz steigend. In die wärmere Gegend zieht es vor allem Ältere, vermutlich in der Renten- oder Pensionszeit.
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2: Ein kurzer Blick auf Bayern Straßen. Hier ist der Radio Today Verkehrsdienst und der meldet auf der A8 Stuttgart Richtung München zwischen Sulzimus und Dachau. Hier haben wir einen Unfall. 2 Kilometer Stau aktuell auf dem mittleren Ring zwischen Gründenstraße und Sendling. Hier haben wir eine blockierte rechte Fahrbahnseite. Hier ein Unfall und denkt an die Rettungsgasse. Ich wünsche euch eine gute und sichere Fahrt.
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2: Geblitzt wird aus folgenden Anhängern: auf der St. Michaelstraße, in Karlsfeld auf der Münchner Straße, in Aubing am Langwiederbach, in Dachau auf der Würmstraße bei der Bushaltestelle, am Ende der A952 Richtung Starnberg bei Percha, in Dornach auf der Erdinger Landstraße, in Harthof auf der Schleißheimer Straße, in der Ortseinfahrt Penzberg auf der Bichlerstraße, in Fürstenfeldbruck auf der Flurstraße. Für weitere Blitzer wählt gern die 723 2000.
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2: Von Westen her gibt es zunehmend Schauer und Gewitter. Die Höchstwerte bewegen sich zwischen 12 und 19 Grad. Später kühlt es weiter ab. Dort, wo es Schauer gibt, wird der Regen recht stürmisch. Morgen sind weitere Schauer unterwegs bei rund 10 Grad. Am Mittwoch wird es besonders südlich der Donau vorübergehend freundlich. Donnerstag gibt es dann aber wieder Regen. So ist das Wetter halt. Die Temperatur hier gemessen bei uns in München-Thalkirchen beträgt 14 Grad. Die Zeit, es ist jetzt 13.17 Uhr.
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1: Nach einem Badeunfall im Main wird die Suche nach dem vermissten Schwimmer im unterfränkischen Landkreis Miltenberg heute fortgesetzt. Mehr dazu gleich.
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1: 13.29 Uhr die Zeit. Ihr hört die Lokalwelle auf Radio Today. Nach einem Badeunfall im Main wird die Suche nach dem vermissten Schwimmer im unterfränkischen Landkreis Miltenberg heute fortgesetzt. Mit Anbruch der Dunkelheit seien die Suchmaßnahmen im gestrigen Abend heruntergefahren worden, teilte ein Polizeisprecher mit. Die akute Rettungssuche sei beendet. Dennoch werde heute weiter nach dem Vermissten gesucht. Der 23-Jährige war am gestrigen Nachmittag bei Großwaldstadt ins Wasser gegangen und wollte durch den Fluss schwimmen. Dabei sei er aus unklaren Gründen in eine Notlage geraten und untergegangen. Seine Begleiter suchten den Angaben zufolge zunächst selbst nach dem 23-Jährigen und setzten einen Notruf ab. Anschließend wurde der Mann von rund 100 Einsatzkräften sowie mit Hilfe von Booten, Tauchern, Drohnen und einem Hubschrauber gesucht. Bislang sei die Suche jedoch erfolglos verlaufen. Es wird geblitzt, zum Beispiel in Karlsfeld auf der Münchner Straße aus einem Anhänger. Falls ihr auch einen habt, ruft ihr gern an unter der 723 2000. Weiter geht's mit Motorhead.

Der Radio Today Verkehrsdienst meldet um 13.40 Uhr A8 Stuttgart Richtung München zwischen Odelzhausen und Fuchsberg West. 3 Kilometer Stau zwischen Sulzemoos und Dachau-Fürstenfeldbruck. Ein Unfall. A99 München Nord Richtung München Südwest zwischen Dreieck, Feldmoching und Ludwigsfeld. Hier ein Unfall auf dem mittleren Ring. Da staut es sich zwischen Donnersberger Brücke und Sendling. Ich wünsche euch eine gute Fahrt. Und hier die Blitzeranhänger. In Fürstenfeldbruck steht einer auf der Flurstraße, in der Ortseinfahrt Penzberg, auf der Bichlerstraße, im Harthof, auf der Schleißheimer Straße, in Dornach, auf der Erdinger Straße, der Landstraße, am Ende der A952 Richtung Starnberg bei Percha, in Dachau auf der Würmstraße, in Aubing am Langwiederbach, in Karlsfeld auf der Münchner und dann auf der St. Michaelstraße. Für weitere Blitzermeldungen wählt die 723 2000.

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1: Eine Kontaktperson des Hantavirus-Ausbruchs auf dem Kreuzfahrtschiff Hondius kommt in eine Klinik in Bayern. Mehr Einzelheiten dazu gleich.
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1: 13.50 Uhr die Zeit. Ihr hört die Lokalwelle auf Radio Today. Eine Kontaktperson des Hantavirus-Ausbruchs auf dem Kreuzfahrtschiff Hondius kommt in eine Klinik in Bayern. Die bisherigen Untersuchungen hätten ergeben, dass die Person aktuell keine Hantavirus-Symptome aufweise, teilte ein Sprecher des Landesamts für Gesundheit und Lebensmittelsicherheit in Erlangen auf Nachfrage mit. Dennoch würde die aus Bayern stammende Person zur Sicherheit in Quarantäne gehen, bis die Inkubationszeit von mehreren Wochen vorbei sei. 4 deutsche Passagiere von der Hondius waren am Wochenende von der kanarischen Insel Teneriffa in die Niederlande ausgeflogen und danach weiter nach Frankfurt am Main gebracht worden. Die Kontaktperson aus Bayern wird nach LGL-Angaben am Nachmittag im Freistaat erwartet. Dann will das Landesamt auch den Ort der Klinik bekannt geben. Weitere Details zu der Person nannte es nicht. Für Geimpfte, Beschimpfte und die, die geboostert zu schnell unterwegs sind, noch schnell ein Blitzer für unterwegs. In Dachau auf der Würmstraße bei der Bushaltestelle wird fotografiert, nur wenn ihr zu schnell seid. Für weitere Blitzer wählt gern die 723-2000. Weiter geht's mit den Top 20.
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2: 14.03 Uhr die Zeit, schön, dass ihr dabei seid. In der zweiten Stunde der Lokalwelle am Montag, dem 11. Mai. Am Mikrofon für euch der Pfau aus München, Thalkirchen. Und das auf Radio. Warum?
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0: Ich bin Joshua Heise. Phishing, Betrug, fremde Zugriffe. Jeder 9. Internetnutzer in Deutschland wurde im vergangenen Jahr Opfer von Cyberkriminalität. Diana Kramer mit weiteren Einzelheiten.
1: Besonders häufig schlagen die beim Online-Shopping zu. Hier liegt der Anteil bei rund einem Fünftel. Dahinter kommen Hackerangriffe auf Online-Accounts, Betrug beim Online-Banking und Phishing-Attacken. Fast 9 von 10 Menschen, die Opfer von Cyberkriminellen geworden sind, ist dadurch ein Schaden entstanden, oft finanzieller Art. Trotzdem schützen sich laut Studie hierzulande nach wie vor nur wenige Nutzer aktiv vor Cyberattacken.
0: Bundesjustizministerin Hubig will das Kindschaftsrecht ändern, damit es bei getrennten Eltern weniger Streit gibt. Ein Vorschlag: Wer gerade das Kind betreut, soll bei Alltagsentscheidungen allein bestimmen dürfen, ohne den Ex-Partner fragen zu müssen. Außerdem soll es kein Umgangsrecht mehr geben, wenn ein Elternteil gewalttätig gegenüber dem anderen war. Immer mehr Leute in Deutschland leben auf zu engem Raum. Mittlerweile ist es etwa jeder 9. Das Statistische Bundesamt meldet, fast 17% der Bevölkerung wohnen in überbelegten Wohnungen, also in Wohnungen mit zu wenig Zimmern für die Anzahl der Bewohner. Vor 5 Jahren waren es noch etwas über 10%. Besonders betroffen sind Erwachsene mit ausländischer Staatsangehörigkeit. Das Gesundheitssystem ist so teuer, dass es überall finanzielle Lücken reißt. Deswegen will Gesundheitsministerin Warken sparen. Gegenwind kommt von Verbänden der Praxis- und Klinikärzte. Sie warnen davor, dass das Behandlungsangebot kleiner wird, sollte die Regierung Extrazahlungen einstellen oder andere Vergütungen einschränken. Ärztepräsident Reinhardt sagte, Einsparungen im Gesundheitswesen wirken sich immer auf die Versorgung aus. In München hat sich die neue Mango-Koalition präsentiert und alle ziehen an einem Strang. Grüne, SPD, FDP, Freie Wähler und Rosa Liste haben ihren Koalitionsvertrag unterschrieben. Der neue Oberbürgermeister Dominik Krause von den Grünen lobt die Kompromissbereitschaft. Niemand habe sich an Einzelheiten festgebissen. Das ist auch wichtig, denn München steht unter Druck. Die Kosten im Sozialbereich steigen massiv.
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3: Der Radio-Today-Verkehrsdienst meldet auf der A8 Stuttgart Richtung München. Zwischen Odelshausen und Fuchsberg West haben wir Stau. Auf dem mittleren Ring haben wir zwischen Gründenstraße und Sendling einen Unfall. Beide rechte Fahrspuren sind blockiert. Ich wünsche euch eine gute Fahrt.
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3: Und hier der neueste Blitzer vom Olli. Er meldet auf der Wittelsbacher Straße statt einwärts in der 30er-Zone bei der Kirche. Dann haben wir ein paar Anhänger in Fürstenfeldbruck auf der Flurstraße, in der Ortseinfahrt Penzberg, auf der Bichlerstraße, in Harthof, auf der Schleißheimer Straße, in Dornach, auf der Erdinger Landstraße, am Ende der A952 Richtung Starnberg bei Percha, in Dachau, auf der Würmstraße, bei der Bushaltestelle in Aubing am Langwiederbach, in Karlsfeld auf der Münchner Straße und auf der St. Michaelstraße. Für weitere Blitzer wählt die 723. 2000.
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3: Von Westen her gibt es zunehmend Schauer. Die Höchstwerte bewegen sich zwischen 12 und 19 Grad. Später kühlt es weiter ab. Dort, wo es Schauer gibt, wird der Wind recht stürmisch werden. Morgen sind weitere Schauer unterwegs bei rund 10 Grad. Am Mittwoch wird es besonders südlich der Donau vorübergehend freundlich. Die Temperatur hier bei uns in München, Thalkirchen, 14 Grad. Die Zeit, es ist jetzt 14:19 Uhr.

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1: Ein Mann ist am Bahnhof Neufahrn bei Freising von einem Zug erfasst worden. Mehr dazu gleich.
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1: 14.29 Uhr die Zeit. Ihr hört die Lokalwelle auf Radio Today. Ein Mann ist am Bahnhof Neufahrn bei Freising im Landkreis Freising von einem Zug erfasst und schwer verletzt worden. Dabei verlor er ein Bein. Der 82-Jährige überquerte demnach gestern Abend die Gleise, als ein Regionalzug in den Bahnhof einfuhr. Zwar sah der Zugführer den Mann noch, gab einen Warnpfiff ab und leitete eine Bremsung ein. Der Mann konnte die Gleise jedoch nicht mehr rechtzeitig verlassen und wurde vom Zug erfasst. Schwer verletzt wurde er von einem Rettungshubschrauber in ein Krankenhaus geflogen. Der gesundheitliche Zustand des Mannes sei weiterhin kritisch. Der Zugführer wurde von einem Kriseninterventionsteam betreut. Die Reisenden im Zug blieben unverletzt. Der Blitz wird auf der Wittelsbacher Straße statt einwärts in der 30er-Zone bei der Kirche. Nochmal danke Olli. Für weitere Blitzer wählt die 723 2000.

14.40 Uhr die Zeit. Hier ist der Radio Today Verkehrsdienst und der meldet auf der A8 Stuttgart Richtung München. Zwischen Sulzemoos und Fuchsberg West, hier haben wir 2 Kilometer Stau. Und auf dem Mittleren Ring zwischen Gründenstraße und Sendling, hier haben wir eine Fahrbahnsperrung, beziehungsweise hier sind durch einen Unfall 2 Fahrspuren blockiert. Today wünscht euch eine gute Fahrt. Gewitzt wird auf der Wittelsbacher Straße, stadteinwärts in der 30er-Zone, bei der Kirche, dann in Fürstenfeldbruck auf der Flurstraße, in der Ortseinfahrt Penzberg auf der Bichler Straße, in Harthof auf der Schleißheimer Straße, in Dornach auf der Erdinger Straße, der Landstraße, dann am Ende der A952 Richtung Starnberg bei Percha, in Dachau auf der Würmstraße, bei der Bushaltestelle, in Aubing am Langwiederbach, in Karlsfeld auf der Münchner Straße und auf der St. Michaelstraße. Für weitere Blitzerwelt, die 723 2000 und weiter geht's jetzt hier mit den Beatles.

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1: München plant schärfere Sicherheitsmaßnahmen für die Wiesn 2026, also heuer. Mehr dazu gleich hier in der nächsten Regionalmeldung der Lokalwelle.
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1: 14.51 Uhr, die Zeit. Ihr hört die Lokalwelle auf Radio Today. 4 Monate vor dem Anstich am 19. September ist die Debatte um das größte Volksfest der Welt, die Wiesn, in seiner Heimatstadt München voll im Gange. Die Stadt schärft bei den Sicherheitsmaßnahmen für das Oktoberfest nach und stellt ein paar weitere Regeln auf. Nachdem die Entscheidungen zuletzt vertagt worden waren, will nun der Stadtrat an diesem Tag mehrere Neuerungen auf den Weg bringen. Obwohl im Plenum eigentlich die Amtseinführung des neuen Oberbürgermeisters Dominik Krause im Mittelpunkt stehen sollte, der sagt mit Blick auf seinen ersten Anstich: Ich freue mich sehr darauf und es ist mir eine gigantische Ehre. Er sei immer gern auf die Wiesn gegangen. Früher mehr Fahrgeschäfte, heute mehr Zelte. Er hoffe beim Anzapfen des ersten Fasses Bier mit 2 bis 3 Schlägen auszukommen. Und wie viel Massbier er mit Alkohol verträgt, wird sich zeigen. Und hier noch ein Blitzeranhänger an der Wittelsbacher Straße, statt einwärts in der 30er-Zone bei der Kirche. Der blitzt natürlich nur, wenn ihr zu schnell seid. Und für weitere Blitzer wählt gern die Studionummer 723-2000.
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2: 15.03 Uhr, die Zeit, wir kommen die dritte Stunde der Lokalwelle. Schön, dass ihr dabei seid. Am Mikrofon aus München, Thalkirchen für euch, Stefan V. Und das auf Radio.
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1: Ich bin Joshua Heise. Altkanzler Schröder als Vermittler im Ukraine-Krieg. Die EU-Außenminister sind da skeptisch. Kreml-Chef Putin hatte Schröder für den Posten vorgeschlagen. Die EU-Außenbeauftragte Kallas entgegnete, Schröder sei ein Lobbyist russischer Staatskonzerne gewesen. Es sei also klar, warum Putin ihn vorschlage. Auch die Ukraine lehnt den Vorschlag ab. Justizministerin Hubig will getrennten Eltern mehr Flexibilität ermöglichen. So soll etwa jeder Elternteil während der Kinderbetreuungszeit allein über Alltagsangelegenheiten des Kindes entscheiden dürfen, ohne Absprache mit dem oder der Ex. Ebenfalls sollen gewalttätige Ex-Partner kein oder ein eingeschränktes Umgangsrecht mit dem Kind bekommen. Zudem sollen Kinder ab 14 Jahren bei bestimmten Vereinbarungen gefragt werden müssen. Baden-Württemberg hat jetzt offiziell eine neue Landesregierung. Grüne und CDU haben in Stuttgart den Koalitionsvertrag für die nächsten 5 Jahre unterzeichnet. Der sieht unter anderem ein kostenloses und verpflichtendes letztes Kindergartenjahr vor. Neuer Ministerpräsident soll der Grüne Cem Özdemir werden, sein Stellvertreter der Christdemokrat Manuel Hagel. Grüne und CDU regieren seit 2016 zusammen im Südwesten. Die 4 deutschen Hunter-Virus-Passagiere stammen aus Berlin, Baden-Württemberg, Bayern und Sachsen. Das hat das Gesundheitsministerium mitgeteilt. Alle weisen demnach aktuell keine Symptome auf, sollen aber, nachdem sie heute das Uniklinikum Frankfurt verlassen, für die nächsten Wochen in häusliche Quarantäne kommen. Von der Ansteckung bis zum Ausbruch kann es bis zu 45 Tage dauern. Der Grünen-Politiker Dominik Krause ist als neuer Münchner Oberbürgermeister offiziell ins Amt eingeführt worden. Sein Vorgänger Dieter Reiter von der SPD legte ihm die Amtskette um. Jetzt geht er mit gutem Gefühl.
2: Ich wünsche allen alles Gute, kann ich nur ehrlich sagen, und genieße meine Zeit. Es ist schön, für diese Stadt gedient zu haben, es war eine große Ehre, aber jetzt ist auch gut.
1: Die neue sogenannte Mango-Koalition im Münchner Rathaus hat unterdessen ihren Vertrag besiegelt. Grüne, SPD, FDP, Freie Wähler und die Rosa Liste arbeiten in den nächsten 6 Jahren zusammen.
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3: Der Radio Today Verkehrsdienst meldet: auf der A8 Stuttgart Richtung München zwischen Odelshausen und Fuchsberg haben wir 3 Kilometer Stau. Ich wünsche euch eine gute Fahrt.
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3: Der Matusch hat angerufen, er meldet einen neuen Blitzer auf der Guido-Schnäble-Straße statt auswärts in der 30er-Zone. Danke, Matusch. Dann wird geblitzt auf der Wittelsbacher Straße statt einwärts in der 30er-Zone bei der Kirche. Dann in Fürstenfeldbruck auf der Flurstraße aus einem Anhänger. Es folgen ein paar in der Ortseinfahrt Penzberg auf der Bichlerstraße.

0: in Harthof auf der Schleißheimer Straße, stadteinwärts in Dornach auf der Erdinger Landstraße, am Ende der A952 Richtung Starnberg bei Percha, dann in Dachau auf der Würmstraße bei der Bushaltestelle, in Aubing am Langwieder Bach, in Karlsfeld auf der Münchner Straße und auf der St. Veit Straße. Für weitere Blitzerentdeckungen wählt gern die 723 2000.
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0: Dort, wo es Schauer gibt, wird der Wind heute etwas stürmischer werden. Morgen sind weitere Schauer unterwegs und die Temperaturen gehen auf ungefähr 10 Grad zurück. Am Mittwoch wird es besonders südlich der Donau vorübergehend freundlicher werden. Die Temperatur hier gemessen in München, Thalkirchen, beträgt 15 Grad. Die Zeit, es ist jetzt 15:17 Uhr.

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1: Bei einem Glashersteller im Landkreis Kronach sind zwei Mitarbeiter verletzt worden. Nähere Einzelheiten zu diesem Brand gleich hier in der nächsten Regionalmeldung der Lokalwelle.
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1: 15.26 Uhr, die Zeit. Ihr hört die Lokalwelle auf Radio Today. Bei einem Brand bei einem Glashersteller in Tettau im Landkreis Kronach sind zwei Mitarbeiter verletzt worden. Es entstand zudem ein Schaden von etwa 500.000 Euro, wie die Polizei mitteilte. Eine Glasproduktionsmaschine geriet in der Nacht zum Montag in Brand. Das Feuer breitete sich dann auf andere Maschinen und ein Hallendach aus. Brandursache könnte ein technischer Defekt an der Produktionsmaschine sein. Bei den beiden Leichtverletzten handelt es sich um zwei Mitarbeiter aus der Nachtschicht. Sie wurden ins Krankenhaus gebracht. Geblitzt wird auf der Guido-Schnäble-Straße statt auswärts in der 30er-Zone. Danke Matosch für weitere Welt, die 723 2000. Jetzt geht's weiter mit Robert Palmer.

15.41 Uhr, die Zeit, ein kurzer Blick auf Bayern Straßen. Hier ist der Radio Today Verkehrsdienst und der meldet auf der A99 München Nordrichtung München Südwest zwischen Neuherberg und Ludwigsfeld 2 Kilometer Stau auf dem mittleren Ring zwischen Lerchenauer Straße und Schleißheimer, zwischen Heckenstaller Tunnel und Luise-Kieselbach-Tunnel ebenfalls Stau wegen einem Unfall mit einem LKW. Ich wünsche euch eine gute Fahrt. Hier die aktuellsten Blitzer. Es wird geblitzt auf der Guido-Schnäble-Straße, Stadt auswärts in der 30er-Zone, auf der Wittelsbacher Straße, Stadt einwärts in der 30er-Zone, bei der Kirche. Es folgen ein paar Anhänger in Fürstenfeldbruck auf der Flurstraße, in der Ortseinfahrt Penzberg, auf der Bichlerstraße, im Harthof auf der Schleißheimer Straße, in Dornach auf der Erdinger Landstraße, am Ende der A952 Richtung Starnberg bei Percha, in Dachau auf der Würmstraße, bei der Bushaltestelle, in Aubing am Langwieder Bach, in Karlsfeld auf der Münchner Straße, auf der St. Michaelstraße. Falls ihr einen Blitzer-Anhänger abmelden möchtet, weil ihr vorbeigerauscht seid, da steht keiner mehr, oder einen neuen entdeckt habt und den melden möchtet, gerne hier im Studio unter der Studionummer 089 723 2000. Weiter geht's jetzt mit Susi Quattro.

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1: Ein Heißluftballon ist im Landkreis Landsberg am Lech in eine Stromleitung geraten und hängen geblieben. Wie das Ganze dann weiterging, erfahrt ihr nur gleich hier, wenn ihr dranbleibt.
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1: 15.51 Uhr, die Zeit. Ihr hört die Lokalwelle auf Radio Today. Hier kommt meine nächste Regionalmeldung. Ein Heißluftballon ist im Landkreis Landsberg am Lech in eine Stromleitung geraten und hängen geblieben. Die drei Insassen wurden am Samstagabend von der Feuerwehr mit einer Drehleiter auf den Boden gebracht und blieben unverletzt. Der Heißluftballon war demnach beim Landen auf einer Wiese bei Vilgertshofen vom Wind erfasst und in die Mittelspannungsleitung getrieben worden. Der Ballon blieb mit den Seilen darin hängen. Der Korb wurde etwa in 5 Metern Höhe festgesetzt. Eine der drei Leitungen brannte durch und fiel zu Boden. Die anderen beiden wurden erheblich beschädigt. Der Schaden liegt vermutlich im oberen 5-stelligen Bereich, wie es hieß. Ja, und von wegen Ballonfahren ist langweilig und nur was für Rentner. Schwarzenegger würde sagen Action. Und hier noch ein Blitzer für unterwegs, der gibt auch Action, und zwar, wenn ihr zu schnell seid, auf der Guido-Schnäble-Straße statt auswärts in der 30er-Zone. Für weitere Blitzer wählt gern die Studionummer 723-2000. Das war die Lokalwelle mit dem V, und zwar am Montag, dem 11. Mai. Weiter geht's jetzt hier Richtung Feierabend mit der richtigen Musikauswahl und natürlich mit der Open Line, dem Radioflohmarkt gegen 16.30 Uhr und 19.30 Uhr. Viel Spaß dabei. Gleich geht's los.
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2: 16.02 Uhr die Zeit. Schön, dass ihr dabei seid. In der Quicktimes Richtung Feierabend. Durch einen erfolgreichen Feierabend geht's jetzt hier mit der richtigen Musikauswahl. Schwungvoll mit den besten Classics für die besten Hörer aller Zeiten. Mit dem V, denn ihr wisst,
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2: Wo sonst?

0: In Bayern haben 2025 mehr Leute in der Pflege gearbeitet. Nach Zahlen der Arbeitsagentur waren im letzten Jahr knapp 257.000 Pflegekräfte sozialversicherungspflichtig beschäftigt. Ein Plus von 1,2% im Vergleich zum Vorjahr. Knapp ein Drittel der Pflegekräfte hat ausländische Wurzeln. Der Chef der Regionaldirektion Schmitz betont deshalb, ohne diese Menschen bekämen wir die Pflege gar nicht organisiert. Der Deutsche Gewerkschaftsbund bleibt in ihrer Hand. Jasmin Fahimi ist auf dem Bundeskongress in Berlin mit rund 96% der Stimmen als DGB-Chefin bestätigt worden. Die frühere SPD-Politikerin ist seit 4 Jahren im Amt und vertritt gut 5,4 Millionen Gewerkschaftsmitglieder in Deutschland. In ihrer Rede positionierte sich Fahimi gegen die Einsparpläne für Gesundheitsausgaben und gegen ein Aufweichen des 8-Stunden-Tages. Jeder 6. Einzelhändler in Deutschland fürchtet mittlerweile um die Existenz. Im April haben 17,4% der Unternehmen ihre Lage als existenziell bedroht eingeschätzt, laut IFO-Institut so viele wie nie zuvor. Gründe sind die Kaufzurückhaltung der Kunden, der wachsende Marktanteil des Onlinehandels und die Konkurrenz durch ausländische Billiganbieter. Gute Nachricht für alle Koffein-Junkies. Kaffee wird erneut günstiger. Die großen Lebensmittelhändler senken die Preise ihrer Eigenmarken. Das ergab eine Umfrage der Deutschen Presseagentur. Thomas Bremser berichtet.
1: Die Produkte kosten seit dieser Woche 10 bis 50 Cent weniger als bisher. Eine Kilopackung Bohnen liegt je nach Sorte zwischen 10,50 Euro und 11,50 Euro. Auch Pads und Kapseln werden billiger. Insgesamt gesehen hat sich Kaffee aber in den vergangenen Jahren stark verteuert. Grund dafür waren höhere Rohstoffpreise nach Trockenheit und schwachen Ernten.
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3: Der Radio Today Verkehrsdienst meldete auf der A9 Nürnberg Richtung München zwischen Allershausen und Fürholzen West hier ein Plastikeimer auf der Fahrbahn. Auf der A99 München Südwest Richtung München Nord zwischen Kreuz München West und Dreieck Allach. Hier haben wir Stau sowie zwischen Dreieck München Südwest und Tunnel Aubing. Auf der A99 in der Gegenrichtung zwischen Neuherberg und Tunnel Allach 8 Kilometer Stau auf dem mittleren Ring zwischen Plinganser Straße und Brudermühlbrücke 1 Kilometer Stau. Today wünscht euch eine gute und sichere Fahrt.
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3: Gewitz wird auf der Guido-Schnäble-Straße statt auswärts in der 30er-Zone, auf der Wittelsbacher Straße statt einwärts bei der Kirche in der 30er-Zone. Es folgen ein paar Anhänger, auf der St. Michael-Straße wird geblitzt, in Karlsfeld, auf der Münchner Straße, in Aubing am Langwieder Bach, in Dachau auf der Würmstraße bei der Bushaltestelle, am Ende der A952 Richtung Starnberg bei Percha, in Dornach auf der Erdinger Landstraße, in Harthof auf der Schleißheimer Straße statt einwärts, in der Ortseinfahrt Penzberg auf der Bichler Straße, in Fürstenfeldbruck auf der Flurstraße. Für weitere Blitzer wählt die 723-2000.
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3: Morgen sind weitere Schauer unterwegs bei rund 10 Grad. Am Mittwoch wird es besonders südlich der Donau vorübergehend freundlicher werden. Die Temperatur hier in München-Thalkirchen trocken bei 15 Grad. Es ist jetzt 16.16 Uhr.

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1: Gegen 16.30 Uhr startet die Open Line, unser Radioflohmarkt. Habt ihr die Möglichkeit oder habt ihr Lust mitzumachen, dann habt ihr die Möglichkeit, hier spontan dabei zu sein unter der 723 2000 gegen 16.30 Uhr für unseren privaten Radioflohmarkt.
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0: 16.29 Uhr die Zeit. Jetzt startet unser Radioflohmarkt, die Open Line. Und wenn ihr einen Karateanzug abzugeben habt, weil euer Kind oder ihr selber keine Lust mehr habt auf diesen Sport, habt das ganze Equipment oder etwas völlig anderes, möchtet das Fahrzeug anbieten, Ersatzteile, Möbel, ihr seid am Umziehen, sucht eine Wohnung, ruft an.
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0: Radio Today, hallo, wen darf ich begrüßen?
2: Ja, hallo, servus, hier ist Andi.
0: Hallo Andi.
2: Ich hätte eine Konzertkarte für die Sportfreunde Stiller jetzt am Samstag in München in der Olympiahalle abzugeben.
0: Nur eine?
2: Nur eine leider, ja. Wir sind ein paar Leute, aber einer kann es leider nicht. Und darum würde ich sie gern weitergeben, damit sie nicht verfällt.
0: Okay. Alles klar, das ist jetzt am Wochenende, ja?
2: Genau, jetzt am Samstag, am 16. Mai in der Olympiahalle in München ist es.
0: Mhm, okay. Andi, dann die Telefonnummer, zweimal langsam zum Mitschreiben.
2: Das ist die 0176-31-34-8452. Nochmal, 0176-31-34-8452. Und preislich hätte ich mir so 50 Euro vorgestellt. Ist unterm Preis, was sie normal gekostet hat, aber Hauptsache, dass sie wegkommt, dass sie nicht verfällt eben.
0: Okay, Andi, dann viel Glück. Drück die Daumen.
2: Okay, super, ja? Danke dir.
0: Wünsche was, servus. Leitung ist wieder frei. 089-723-2000, die Nummer. Und ihr habt gemerkt, ob es Konzertkarten sind oder Kunstgegenstände, könnt ihr alles anbieten, egal wie groß, egal wie teuer. Hauptsache von privat an privat. Und ihr dürft natürlich auch gerne auf unserer Website eine Hörernachricht hinterlassen. Wir spielen das hier in der Open Line ab.
3: Hallo, mein Name ist Gerd. Meine Rufnummer ist 0172 866 3297. Ich habe ein Fahrrad zu verkaufen, ein Stevens ATB Covara Gent 52 Foggy Grey für 699 Euro erworben. Es war ein Sonderpreis statt der 899. Und ich habe es mal gerade auf technische Zuverlässigkeit geprüft und seitdem nie wieder genutzt aus Krankheitsgründen. Ich will es daher verkaufen für einen Preis von jetzt nunmehr 429, aber es ist verhandlungsfähig. Danke, ich freue mich auf einen Anruf.
0: Und gegen 19.30 Uhr gibt es nochmal die Möglichkeit, um hier dabei zu sein, um etwas anzubieten oder etwas zu suchen. Jetzt geht's erstmal weiter mit den Cars.

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1: 16.40 Uhr die Zeit, ein kurzer Blick auf Bayern Straßen. Hier ist der Radio Today Verkehrsdienst und der meldet auf der A8 Eschenried Richtung Allach. Hier haben wir bei der A99 Stau auf der A9 Nürnberg Richtung München zwischen Allershausen und Fürholzen West. Hier immer noch der Plastikeimer auf der Fahrbahn. Auf der A99 München Südwest Richtung München Nord. Zwischen Kreuz München West und Dreieck Allach staut es sich zwischen Dreieck München Südwest und Tunnel Aubing. Dann auf der Strecke in der Gegenrichtung Neuherberg und Tunnel Allach, hier 7 Kilometer Stau und auf dem mittleren Ring zwischen Passauer Straße und Brudermüllbrücke, zwischen Landshuter Allee und Schleißheimer Straße sowie zwischen Sendling Süd und Luise-Kieselbach-Tunnel haben wir derzeit Stau. Today wünscht euch eine gute und sichere Fahrt. Und geblitzt wird auf der Guido-Schnäble-Straße und zwar stadtauswärts in der 30er-Zone aus folgenden Anhängern. In Fürstenfeldbruck auf der Flurstraße, in der Ortseinfahrt Penzberg, auf der Bichlerstraße in Harthof, auf der Schleißheimer Straße in Dornach, auf der Erdinger Landstraße am Ende der A952 Richtung Starnberg bei Percha, in Dachau auf der Würmstraße, bei der Bushaltestelle, in Aubing am Langwieder Bach, in Karlsfeld auf der Münchner Straße und auf der St. Michael-Straße. Für weitere Blitzer wählt gern die Studionummer 723-2000. Weiter geht's mit Mike Oldfield.
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1: Ein 17-Jähriger soll einen Terroranschlag in Hamburg geplant haben und ist deshalb festgenommen worden. Mehr Einzelheiten dazu gleich hier in der nächsten Meldung der QuickTimes.
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0: 16.50 Uhr die Zeit. Ihr hört die Quicktimes auf Radio Today. Ein 17-Jähriger soll einen Terroranschlag in Hamburg geplant haben und ist deshalb festgenommen worden. Wie die Generalstaatsanwaltschaft Hamburg mitteilte, war nach bisherigen Erkenntnissen die Terrormiliz Islamischer Staat Inspiration für das mutmaßliche Vorhaben. Demnach soll ein Syrer geplant haben, eine unbestimmte Anzahl Ungläubiger zu töten. Mögliche Anschlagsorte seien ein Einkaufszentrum, eine Bar oder eine Polizeiwache gewesen. Der Jugendliche soll laut Generalstaatsanwaltschaft vorgehabt haben, eine Sprengstoffexplosion herbeizuführen, Molotow-Cocktails zu verwenden oder mit einem Messer zu töten. Zur Vorbereitung soll er Dünger, Grillanzünder, eine Sturmhaube und ein Messer beschafft haben. Der Jugendliche wurde den Angaben zufolge bereits am vergangenen Donnerstag von der Polizei vorläufig festgenommen, und zwar von Spezialkräften. Laut Behörde hatten Ermittlungen des Bundesnachrichtendienstes, des Verfassungsschutzes, des Bundeskriminalamts und des Landeskriminalamts Hamburg zu dieser Festnahme geführt. Und hier noch ein Blitzer auf der Wittelsbacher Straße stadteinwärts in der 30er-Zone bei der Kirche. Für weitere Blitzer wählt gern die 723-2000. Jetzt geht's weiter mit Bruno Mars.
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2: Es ist jetzt 17.03 Uhr. Ihr hört die zweite Stunde der Quicktimes am Mikrofon für euch. Stefan V. aus München, Thalkirchen mit der richtigen Musikauswahl. Durch einen erfolgreichen Feierabend und das auf Radio.
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1: Ich bin Joshua Heise. In der Debatte um Sozialreformen hat DGB-Chefin Fahimi mehr Respekt für Beschäftigte verlangt. In einer Grundsatzrede auf dem Bundeskongress des Deutschen Gewerkschaftsbundes wandte sie sich unter anderem gegen eine Aufweichung des 8-Stunden-Tags.
2: Auch diese Debatte ist nichts anderes als Ausdruck der Respektlosigkeit. Es ist ein Kniefall gegenüber den Arbeitgebern. Es ist ein Rückfall in die Arbeitszeiten von vor 1918, liebe Kolleginnen und Kollegen. Und so weit lassen wir uns nicht zurückwerfen. Finger weg von der Acht.
1: Fahimi wurde auf dem DGB-Kongress mit deutlicher Mehrheit für weitere 4 Jahre im Amt bestätigt. Wie kann die Bevölkerung entlastet werden? Nach dem Veto des Bundesrats gegen die Entlastungsprämie wollen Union und SPD rasch Alternativen finden. Regierungssprecher Cornelius kündigte vor dem morgigen Koalitionsausschuss in Berlin eine sehr zeitnahe Entscheidung an. Die Prämie von bis zu 1.000 Euro für Arbeitnehmer war am Freitag gescheitert. Stattdessen könnte jetzt die geplante Einkommenssteuerreform vorgezogen werden. Ein 17-Jähriger soll in Hamburg einen Terroranschlag geplant haben. Die Polizei hat ihn deshalb festgenommen. Nach Angaben der Generalstaatsanwaltschaft soll sich der Syrer von der Terrorgruppe Islamischer Staat inspiriert haben lassen. Mögliche Ziele waren ein Einkaufszentrum, eine Bar oder eine Polizeiwache. Der Jugendliche ist demnach schon am Donnerstag verhaftet worden. In deutschen Großstädten ist Erdgas out. Laut einer Auswertung des BUND von 38 Wärmeplänen planen die meisten Städte mehr Wärmenetze und lokale Wärmepumpen. Der BUND kritisiert, dass das zuletzt abgeänderte Heizungsgesetz die Wärmepläne durchkreuzen könnte. Stattdessen brauche es einen klaren Kurs auf erneuerbares Heizen und Unterstützung für die kommunalen Akteure. Große Ehre für den deutschen Schiedsrichter Daniel Siebert. Er wird am 30. Mai in Budapest das Champions-League-Finale zwischen Titelverteidiger Paris Saint-Germain und dem FC Arsenal leiten. Das hat der Deutsche Fußballbund mitgeteilt. Schon am 23. Mai wird in Berlin das DFB-Pokalfinale zwischen dem deutschen Meister FC Bayern München und dem Vorjahressieger VfB Stuttgart ausgetragen. Schiedsrichter beim Pokalfinale wird Sven Jablonski sein.
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3: Ein Blick auf Bayern Straßen. Hier ist der Radio Today Verkehrsdienst und der meldet auf der A96 München Richtung Lindau zwischen Germering Süd und Gelching hier gefahrlich ein Ast auf der Fahrbahn. Auf der A99 München Nord Richtung München Südwest zwischen Neuherberg und Ludwigsfeld 7 Kilometer Stau in der Gegenrichtung zwischen Dreieck München Südwest und Freier Mitte. Auf dem Mittleren Ring zwischen Lerchenauer Straße und Petuel-Tunnel zwischen Heckenstaller Tunnel und Luise-Kieselbach-Tunnel haben wir Stau. Today wünscht euch eine gute Fahrt.
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3: Der Blitz wird auf der Guido-Schnäble-Straße statt auswärts in der 30er-Zone, dann aus folgenden Anhängern. In Fürstenfeldbruck auf der Flurstraße, in der Ortseinfahrt Penzberg auf der Bichlerstraße, in Harthof auf der Schleißheimer Straße, in Dornach auf der Erdinger Landstraße, am Ende der A952 Richtung Starnberg bei Percha, in Dachau auf der Würmstraße, in Aubing

0: Am Langwiederbach, in Karlsfeld auf der Münchner Straße und auf der St. Michaelstraße. Für weitere Blitzermeldungen wählt gern die Studionummer 723 2000.
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0: Morgen sind Schauer unterwegs bei rund 10 Grad. Am Mittwoch wird es besonders südlich der Donau vorübergehend freundlicher. Die Temperatur hier gemessen in München, Thalkirchen, beträgt 14 Grad. Die Zeit, es ist jetzt 17.18 Uhr.
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1: In Ingolstadt ist ein 47-jähriger Mann tot am Bahnhofsvorplatz aufgefunden worden. Mehr Einzelheiten dazu gleich.
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17.29 Uhr die Zeit. Ihr hört die Quicktimes auf Radio Today. Ein 47-jähriger Mann ist tot am Bahnhofsvorplatz in Ingolstadt aufgefunden worden. Derzeit gäbe es keine Hinweise auf eine fremde Gewalteinwirkung. Eine Passantin fand den Mann am frühen Morgen und alarmierte die Polizei. Der Notarzt konnte nach Polizeiangaben nur noch den Tod des Mannes feststellen. Nun ermittelt die Polizei zu den genauen Todesumständen. Derzeit sei noch unklar, was der 47-jährige aus Rendsburg, Schleswig-Holstein in Ingolstadt machte. Die Staatsanwaltschaft Ingolstadt ordnete die Obduktion an, wie eine Sprecherin der Polizei mitteilte. Geblitzt wird auf der Guido-Schnäble-Straße unter anderem stadtauswärts und in der 30er-Zone. Falls ihr auch einen Blitzer habt, ruft hier gern an unter der 723 2000.

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1: 17.38 Uhr, die Zeit, hier ist der Radio Today Verkehrsdienst und der meldet auf der A99 München Nordrichtung München Südwest zwischen der Herberg und Ludwigsfeld 4 Kilometer Stau auf dem mittleren Ring zwischen Sendling Süd und Luise-Kisselbach-Tunnel das gleiche. Ich wünsche euch ja noch eine gute und sichere Fahrt. Gebitz wird auf der Guido-Schnäpple-Straße statt auswärts in der 30er-Zone. Dann in Fürstenfeldbruck auf der Flurstraße, in der Ortseinfahrt Penzberg. In Harthof auf der Schleißheimer Straße statt einwärts. In Dornach auf der Erdinger Landstraße am Ende der A952 Richtung Starnberg. In Dachau auf der Würmstraße. In Aubing am Langwiederbach, in Karlsfeld auf der Münchner Straße und auf der St. Michael-Straße. Falls ihr einen von diesen Blitzer-Anhängern abmelden wollt oder einen neuen entdeckt habt, den ihr melden möchtet, gerne hier im Studio, ruft ihr an unter der 089 723 2000. Weiter geht's mit Elvis Presley.
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1: Bei einem Brand auf einer Firmenfeier in Wiesloch im Rhein-Neckar-Kreis hat sich ein Mann verbrannt und ist dann ins Krankenhaus gekommen. Wie das Ganze ablief, erfahrt ihr gleich.
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0: Cliff Richard war das, We Don't Talk Anymore, um 17.48 Uhr. Ihr hört die Quick Times auf Radio Today. Bei einem Brand auf einer Firmenfeier in Wiesloch hat sich ein Mann Verbrennungen am Arm zugezogen, kam ins Krankenhaus. Die anderen rund 180 Gäste blieben unverletzt. Bei der Feier auf einer Veranstaltung am Samstag war ein Gasgrill in Brand geraten. Die genaue Ursache war nicht bekannt. Die Flammen griffen auf eine Holzhütte und auf einen Baum über. Die Feuerwehr löschte den Brand. Es entstand ein Schaden von 50.000 Euro. Das nenne ich mal Hot Barbecue der gefährlichen Art. Und hier noch ein Blitzer, der kostet auch Geld, also wenn ihr geblitzt werdet. Auf der Guido-Schneeble-Straße statt auswärts in der 30er-Zone. Für weitere Blitzerentdeckungen wählt gern die Studionummer 723-2000. Weiter geht's aber mit den Classics.
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3: 18.04 Uhr gleich die Zeit. Schön, dass ihr dabei seid in der dritten Stunde der Quick Times. Jetzt geht's auch weiter mit der richtigen Musikauswahl durch einen erfolgreichen Nachmittag in den Abend hinein auf Radio. Na?
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1: Ich bin Joshua Heise. Bundesjustizministerin Hubig will das Kindschaftsrecht ändern, damit es bei getrennten Eltern weniger Streit gibt. Ein Vorschlag: Wer gerade das Kind betreut, soll bei Alltagsentscheidungen allein bestimmen dürfen, ohne den Ex-Partner fragen zu müssen. Außerdem soll es kein Umgangsrecht mehr geben, wenn ein Elternteil gewalttätig gegenüber dem anderen war. Länder und Kommunen sollen nach Angaben von Finanzminister Klingbeil künftig mehr bei Reformplänen einbezogen werden. Dafür müsse gemeinsam an Kompromissen gearbeitet werden, inhaltlich wie finanziell. Konkret geht es um soziale Sicherheitssysteme und eine Einkommenssteuerreform. Der Bundesrat hatte am Freitag eine Entlastungsprämie von bis zu 1.000 Euro gestoppt, weil die Länder unzufrieden mit der Gegenfinanzierung waren. Der Sudetendeutsche Tag an Pfingsten soll heuer erstmals im tschechischen Brünn stattfinden. Da gibt's aber Gegenwind und Streit im dortigen Parlament. Bayerns Ministerpräsident Söder hat heute aber klargemacht, er fährt trotzdem nach Brünn.
2: Es ist ein Bekenntnis zu den Sudetendeutschen und um das positiv darzustellen, ich habe jetzt auch eine Einladung bekommen vom tschechischen Präsidenten Pavel am selben Tag und werde ihn dann noch am selben Tag nach Brünn dann in Prag in der Prager Burg besuchen auf seine Einladung, was mich sehr gefreut hat, weil ich finde, es ist ein sehr gutes Signal auch der Versöhnung.
1: Die Beziehungen zwischen Tschechen und Sudetendeutschen waren jahrzehntelang belastet. Nach dem Zweiten Weltkrieg waren rund 3 Millionen Deutsche aus der damaligen Tschechoslowakei vertrieben worden. Nach dem Ende der ungarischen Blockade haben die EU-Außenminister Sanktionen gegen radikale israelische Siedler im besetzten Westjordanland beschlossen. Damit will die EU ein Zeichen gegen die Gewalt von Siedlern setzen, die nach dem Terroranschlag der Hamas im Oktober 2023 immer wieder Palästinenser angreifen. Zu den Sanktionen gehören etwa das Einfrieren von Vermögen in der EU sowie Ein- und Durchreiseverbote. Der deutsche Kader für die Eishockey-Weltmeisterschaft in der Schweiz ist komplett. Bundestrainer Harold Kreis hat heute mit 3 Torhütern, 8 Verteidigern und 14 Stürmern die Reise nach Zürich angetreten. Mit dabei sind unter anderem der Münchner Spieler Fabio Wagner und Markus Weber von den Nürnberger Ice Tigers. Ihr erstes Spiel bestreitet die DEB-Auswahl dann am Freitag gegen Finnland.
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3: Der Radio Today Verkehrsdienst meldet auf der A99 München Nordrichtung München Südwest zwischen Neuherberg und Dreieckfeldmochen haben wir 1 Kilometer Stau. Today wünscht euch eine gute Fahrt.
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3: Geblitzt wird aus einem Anhänger auf der St. Michaelstraße, in Karlsfeld auf der Münchner Straße, in Aubing am Langwieder Bach, in Dachau auf der Würmstraße.

0: Straße. Am Ende der A952 Richtung Starnberg bei Percha, in Dornach auf der Erdinger Landstraße, in Harthof auf der Schleißheimer Straße, in der Ortseinfahrt Penzberg und in Fürstenfeldbruck auf der Flurstraße. Für weitere Blitzer wählt die 723 2000.
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0: Auch morgen kann es tröpfeln laut dem DWD und die Temperaturen sollen so um die 10 Grad liegen. Am Mittwoch wird es besonders südlich der Donau vorübergehend freundlicher werden. Die Temperatur hier bei uns gemessen in München-Thalkirchen beträgt 14 Grad. Die Zeit, es ist jetzt 18.18 Uhr.
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1: In München gab es eine Auseinandersetzung zwischen einer 28-jährigen und einem 38-jährigen Mann. Es gab auch Stichverletzungen. Mehr Einzelheiten dazu gleich.
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18.58 Uhr die Zeit. Ihr hört die Quicktimes auf Radio Today. Ein Mann ist nach einer Auseinandersetzung mit einer Frau in München verletzt ins Krankenhaus gebracht worden. Er habe am gestrigen Abend Stichverletzungen am Oberkörper erlitten. Demnach wurde die tatverdächtige Frau im Alter von 28 Jahren wegen eines versuchten Tötungsdelikts festgenommen. Die beiden sollen sich in der Wohnung eines Bekannten gestritten haben. Der verletzte Mann habe noch den Rettungsdienst verständigt, bevor er bewusstlos geworden sei. Er befinde sich nicht in Lebensgefahr. Die 28-Jährige sei leicht verletzt. Der 38-Jährige und die 28-Jährige sollen sich gekannt haben. Ihre genaue Beziehung sei jedoch unbekannt. Der genaue Tatverlauf, Tathintergrund und Tatmotiv seien bislang unklar. Es sei noch offen, ob die Frau dem Haftrichter vorgeführt werden solle. Die Polizei könne aus ermittlungstaktischen Gründen nichts zur Tatwaffe sagen. Aber eines kann man wohl sagen, Liebe geht anders. Und hier noch ein Blitzeranhänger am Ende der A952 Richtung Starnberg bei Percha. Für weitere Blitzer wählt die 723 2000.

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1: 18.41 Uhr die Zeit, hier ist der Radio Today Verkehrsdienst und der meldet auf der A99 München Nord Richtung München Südwest. Bei Dreieck Feldmoching hier ein Unfall mit einem LKW am Standstreifen. Zwischen Feldmoching und Tunnel Allach haben wir derzeit 3 Kilometer Stau, aber das war's auch schon. Ich wünsche euch weiterhin eine gute und sichere Fahrt. Hier die Blitzeranhänger auf der St. Michaelstraße wird geblitzt, in Karlsfeld auf der Münchner Straße, in Aubing am Langwiederbach, in Dachau auf der Würmstraße, am Ende der A952 Richtung Starnberg, in Dornach auf der Erdinger Landstraße, in Harthof auf der Schleißheimer Straße, in der Ortseinfahrt Penzberg und in Fürstenfeldbruck auf der Flurstraße. Für weitere Blitzer wählt die 723 2000.
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0: 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In einem Fitnessstudio in Sonthofen im Landkreis Oberallgäu sollen ein Mann und eine Frau über mehrere Monate frauenheimlich gefilmt haben. Wo, das erfahrt ihr gleich.
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0: 18.51 Uhr die Zeit. Ihr hört die Quicktimes auf Radio Today. In einem Fitnessstudio in Sonthofen im Landkreis Oberallgäu sollen ein Mann und eine Frau über mehrere Monate heimlich Frauen in Umkleidekabinen gefilmt haben. Bei beiden Beschuldigten seien bereits Wohnungsdurchsuchungen durchgeführt und Beweismittel sichergestellt worden. Die Ermittler waren im Zuge anderer Untersuchungen auf die mutmaßlichen Taten aufmerksam geworden. Demnach sollen die Aufnahmen zwischen November 2025 und März 2026 entstanden sein. Mehr könne zu den anderen Ermittlungen derzeit nicht gesagt werden. Die Ermittlungen zu den genauen Tathergängen im Fitnessstudio dauern derzeit an. Sie sind der Meinung, das war Pfui. Und hier noch ein Blitzeranhänger, und zwar am Ende der A995 Richtung Starnberg bei Percha. Falls ihr einen Blitzer abmelden wollt oder einen neuen entdeckt habt, den melden möchtet, gerne hier. Ich gebe es dann weiter unter der 723-2000. Jetzt geht's aber erstmal weiter mit den Classics.
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2: 19:02 die Zeit. Willkommen in die letzte Stunde der Quicktimes. Schön, dass ihr dabei seid. Schwungvoll geht's natürlich weiter mit den besten Classics aller Zeiten für die besten Hörer aller Zeiten. Und das mit der letzten Open Line gegen halb.
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0: Altkanzler Schröder als Vermittler im Ukraine-Krieg. Die EU-Außenminister sind da skeptisch. Kreml-Chef Putin hatte Schröder für den Posten vorgeschlagen. Die EU-Außenbeauftragte Kallas entgegnete, Schröder sei ein Lobbyist russischer Staatskonzerne gewesen. Es sei also klar, warum Putin ihn vorschlage. Auch die Ukraine lehnt den Vorschlag ab. Die viel zitierte Sehnsucht der Deutschen nach dem Landleben ist einer Studie zufolge größtenteils ein Mythos. Das Bundesinstitut für Bau-, Stadt- und Raumforschung hat rund 1000 Menschen befragt. Demnach ziehen vor allem Familien aufs Land, aber nicht, weil sie unbedingt aufs Land wollen, sondern unter anderem, weil das Wohnen in der Stadt zu teuer ist. Phishing, Betrug, fremde Zugriffe. Jeder 9. Internetnutzer in Deutschland wurde im vergangenen Jahr Opfer von Cyberkriminalität. Diana Kramer mit weiteren Einzelheiten.
1: Besonders häufig schlagen die beim Online-Shopping zu. Hier liegt der Anteil bei rund einem Fünftel. Dahinter kommen Hackerangriffe auf Online-Accounts, Betrug beim Online-Banking und Phishing-Attacken. Fast 9 von 10 Menschen, die Opfer von Cyberkriminellen geworden sind, ist dadurch ein Schaden entstanden, oft finanzieller Art. Trotzdem schützen sich laut Studie hierzulande nach wie vor nur wenige Nutzer aktiv vor Cyberattacken.
0: Nach dem Hunter-Virus-Ausbruch auf einem Kreuzfahrtschiff ist eine Kontaktperson zurück nach Bayern gebracht worden. Die Person sei am Nachmittag in der Klinik München-Schwabing angekommen und bleibe dort vorerst in einem isolierten Zimmer in Quarantäne, teilten die Behörden mit. Sie habe derzeit keine Symptome. 3 weitere Deutsche waren nach der Evakuierung des Schiffes auf Teneriffa ausgeflogen worden. Die amerikanische Profi-Football-Liga NFL kommt auch dieses Jahr wieder nach München. Und jetzt steht auch fest, wann. Am 15. November spielt das Team der Detroit Lions in der Arena in Fröttmanning. Beginn der Partie soll um 15.30 Uhr sein. Gegen wen es für die Lions im Germany-Game geht, wird dann diesen Mittwoch bekannt gegeben. Da werden alle internationalen NFL-Spiele der Saison 2026 verkündet.
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3: Da gibt's dann bestimmt Hotdogs. Ein Blick auf Bayern Straßen. Hier ist der Radio Today Verkehrsdienst und der meldet auf der A99 München Nord Richtung München Südwest. Bei Dreieckfeld-Mochen ein Unfall mit einem LKW. Ich wünsche euch trotzdem eine gute und sichere Fahrt.
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3: Geblitzt wird aus folgenden Anhängern: auf der St. Michaelstraße, in Karlsfeld auf der Münchner Straße, in Aubing am Langwieder Bach, in Dachau auf der Würmstraße bei der Bushaltestelle, am Ende der A952 Richtung Starnberg bei Percha, in Dornach auf der Erdinger Landstraße, in Harthof auf der Schleißheimer Straße stadteinwärts, in der Ortseinfahrt Penzberg auf der Bichlerstraße, in Fürstenfeldbruck auf der Flurstraße. Und falls ihr einen von diesen Blitzeranhängern abmelden möchtet, wählt gern die 723-2000, auch gerne für neue Blitzerentdeckungen.
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3: Laut dem DWD sind morgen weitere Schauer unterwegs bei rund 10 Grad. Am Mittwoch wird es besonders südlich der Donau vorübergehend freundlicher werden. Die Temperatur hier gemessen in München-Thalkirchen beträgt 14 Grad. Die Zeit, es ist jetzt 19.17 Uhr.
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1: Gegen 19.30 Uhr startet der letzte Radioflohmarkt. Die letzte Open Line für heute, die letzte Chance auch für euch, etwas zu verkaufen, von privat an privat. Also seid dabei bei unserem Radioflohmarkt und habt Zettel und Stift parat.
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0: So, ihr Lieben und Liebenden, sagt man doch so. Jetzt kurze Tanzpause. Jetzt startet hier der Radioflohmarkt, die Open Line. Ich hoffe, ihr habt Zettel und Stift parat, um euch die Nummern aufzuschreiben jetzt von den Anbietern. 089-723-2000, jetzt die Nummer. Nach zwei Aufrufen geht's weiter mit Musik.
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0: Hören wir in die erste Leitung, Radio Today, hallo?
2: Ja, hallo, da ist der Christian aus Giesing.
0: Servus Christian, habe die Ehre.
2: Ja, wunderbar. Also ich hätte zu verkaufen eine sehr hochwertige Fotostudio-Blitzanlage. Die besteht aus zwei Blitzköpfen, zwei Stativen, Reflektoren, was ist noch dabei? Farbfilter, alles drum und dran, Synchrokabel, sehr, sehr hochwertiges Set, nicht der kleinste Kratzer drauf. Ja, was noch dazu zu sagen ist, das ist keine so normale LED-Blitzanlage, sondern das ist eine hochwertige Xenon-Blitzanlage. Leitzahl 50 mit 5600 Grad Kelvin von der Farbtemperatur her, also kein Spielzeug.
0: Okay, und was macht man damit?
2: Damit macht man zum Beispiel Porträtaufnahmen.
0: Ah ja, okay. Ich dachte schon, du meinst den Blitzer von der Straße.
2: Nee.
0: Ja, also super, toll. Und quanto costa oder wie viel soll das?
2: Das Ganze ist also auch tragbar, ja. Auch mit sag schon Taschen und für 250 würde ich abgeben.
0: Ah ja, super. Fairer Preis. Dann gib uns noch mal langsam zweimal zum Mitschreiben die Nummer bitte.
2: Okay, wunderbar. Die Telefonnummer ist die 0151 55 79 78 23 und nochmal 0151 55 79 78 23.
0: Alles klar, Christian, ich drücke dir die Daumen.
2: Wunderbar, vielen herzlichen Dank.
0: Und schönen Abend.
2: Gute Zeit. Danke.
0: Servus. Das wär's. Ich habe eine Blitzeranlage zu verkaufen. Das geht natürlich nicht, denn die Polizei hört natürlich auch mit, na klar. Sind ja große Fans von uns. 089-723-2000 die Nummer, um jetzt hier etwas anzubieten. Jeder hat ja irgendwo was rumstehen, was er nicht mehr braucht, was man zu Geld machen kann. Selbst so TV-Konsolen, alte, die man nicht mehr nutzt, von den Kindern vielleicht, die kann man auch zu Geld machen. Oder Musikinstrumente, auf denen man mal feuchtfröhlich rumgespielt hat drauf. In einem guten Zustand sind. Jemand anderes möchte gerade dieses Hobby starten. Und die Dinger sind ja teuer, wenn man die kauft. Neuanschaffung sowieso allgemein, aber auch für Sportgeräte. Allein was so Handeln kosten. 089-723-2000, der letzte Aufruf. Dann geht's weiter mit Musik. Aber nicht mit irgendwelcher Musik, sondern mit den besten Classics aller Zeiten. 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
1: 19.41 Uhr die Zeit, ein Blick auf Bayern Straßen und der Radio Today Verkehrsdienst meldet das, was sich auch viele frisch Verliebte wünschen, genau, störungsfreien Verkehr. Ich wünsche euch weiterhin eine gute Fahrt.
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1: Die Waffenruhe im Krieg mit dem Iran hängt nach den Worten von US-Präsident Trump jetzt am seidenen Faden. Was er zum Iran sagte, erfahrt ihr gleich.
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1: Da kommt man in Wiesenstimmung. Perfekte Fahrgeschäftsmusik. 19.49 Uhr die Zeit. Ihr hört die Quicktimes auf Radio Today. Hier kommt meine letzte Meldung. Die Waffenruhe im Krieg mit dem Iran hängt nach den Worten von US-Präsident Donald Trump nur noch am seidenen Faden. Grund dafür sei, laut Trump, der dämliche Vorschlag aus Teheran zur Beendigung des Krieges, sagte Trump in Washington. Der Iran habe sich zunächst bereit erklärt, dass die USA das angereicherte Uran außer Landes schafften. Nun hätten sie ihre Meinung geändert. In dem aktuellen Papier stehe das nicht. Auf Nachfrage eines Journalisten sagte Trump, er glaube dennoch, dass es eine diplomatische Lösung geben werde. Er kam, sah und trumpte. Und ob es für ihn noch einen Big Deal oder eher ein Happy Meal geben wird, ist abzuwarten. Tölebapapau, das war die Quicktimes mit dem V. Jetzt geht's weiter hier mit der Abendwelle Through the Night. Ich wünsche euch einen schönen Abend, erquickend und labend. Ich habe jetzt Feierabend, bedanke mich. Bis morgen. Aloha, Baba und Servus. Tölebapapau.
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1: Ich bin Joshua Heise. Der Vorschlag von Kreml-Chef Putin, Altkanzler Schröder in Friedensgespräche zum Ukraine-Krieg einzubinden, stößt in der EU und der Ukraine auf deutliche Ablehnung. Das wäre nicht sehr klug, erklärte die EU-Chefdiplomatin Kallas am Rande eines Außenministertreffens in Brüssel. Dieter Ebeling berichtet.
2: Schröder sei ein Lobbyist für russische Staatsunternehmen gewesen, sagte Kallas. Es sei doch klar, warum Putin ihn gerne als Vermittler haben wolle. Auch der ukrainische Außenminister lehnte Schröder eindeutig ab. Es gäbe viele andere würdige Persönlichkeiten. Von einem Ablenkungsmanöver sprach die schwedische Außenministerin. Der deutsche Staatsminister Kirchbaum wollte da nicht widersprechen.
1: Das Bundesfinanzministerium warnt vor neuen KI-Modellen als Cyberwaffe. Die Software Claude Mythos des US-Unternehmens Anthropic scannt automatisch nach Sicherheitslücken in Betriebssystemen und Browsern und liefert gleich die passenden Angriffswerkzeuge mit. Bislang hat Anthropic nur ausgewählten Organisationen Zugang zu dem Tool gewährt. Das Ministerium fordert jetzt aber vom Finanzsektor, die Cybersicherheit zu erhöhen. Der 17-jährige Verdächtige, der in Hamburg einen Terroranschlag geplant haben soll, sitzt jetzt in Untersuchungshaft. Das hat die Generalstaatsanwaltschaft mitgeteilt. Demnach stellten Ermittler bei der Durchsuchung seiner Wohnung Gegenstände sicher, mit denen Sprengkörper gebaut werden können. Der Jugendliche mit syrischer Haft mitgeteilt.

0: Diese Dekadenzschau wird es auf dem Oktoberfest in Zukunft nicht mehr geben. Der Stadtrat hat Champagnerduschen auf der Wiesn verboten. Diese Praxis sei nicht nur Lebensmittelverschwendung, sondern passe auch nicht zum Charakter des Volksfestes. Die Süddeutsche Zeitung zitierte aus Rathauskreisen, man wolle nicht, dass die Wiesn zum Ballermann verkomme.
1: Der Autoverkehrsdienst meldet A92 München Richtung Deckendorf bei Unterschleißheim. Ein Unfall mit mehreren Fahrzeugen. Ich wünsche eine gute Fahrt.

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2: 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Die genaue Zeit, es ist jetzt 21 Uhr und 3 Minuten.
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1: Ich bin Joshua Heise. Verbraucher in Deutschland sollen schnell entlastet werden. Wie genau will die Bundesregierung bald entscheiden, heißt es von Regierungssprecher Cornelius, ohne genauere Zeitangaben. Die 1.000 Euro Entlastungsprämie war am Freitag im Bundesrat gescheitert. Die Grünen schlagen nun eine Senkung der Stromsteuer vor. Der Deutsche Mittelstandsbund plädiert für eine Reform der Einkommenssteuer. Drohnen, die bis zu 1500 Kilometer fliegen können. Das wollen Deutschland und die Ukraine laut Verteidigungsminister Pistorius gemeinsam entwickeln. Weiter betonte er bei seinem Besuch in Kiew die enge militärische Zusammenarbeit der beiden Länder. Außerdem soll Deutschland weiter ukrainische Soldaten ausbilden, auch nach einem möglichen Waffenstillstand. Nach dem Hunter-Virus-Ausbruch auf dem Kreuzfahrtschiff Hondius hat sich der Kapitän jetzt erstmals öffentlich geäußert. In einer Videobotschaft dankte er der Besatzung und den Passagieren für ihr Verhalten während der Krise. Das Schiff liegt derzeit vor Teneriffa. Thomas Bleskin berichtet.
2: Der aus Polen stammende Kapitän sprach von extrem anstrengenden Wochen an Bord der Hondius. Gleichzeitig habe er aber erlebt, wie groß Fürsorge, Zusammenhalt und gegenseitiges Vertrauen selbst unter schwierigen Bedingungen sein können. Das Schiff war gestern an der spanischen Ferieninsel Teneriffa angekommen. Heute werden die restlichen Passagiere und ein Großteil der Besatzung evakuiert. Anschließend soll die Hondius nach Rotterdam fahren.
1: Die viel zitierte Sehnsucht der Deutschen nach dem Landleben ist einer Studie zufolge größtenteils ein Mythos. Das Bundesinstitut für Bau-, Stadt- und Raumforschung hat rund 1000 Menschen befragt. Demnach ziehen vor allem Das Bundesinstitut für Bau-, Stadt- und Raumforschung hat rund 1000 Menschen befragt. Demnach

0: diese Menschen bekämen wir die Pflege gar nicht organisiert.
1: Der Autoverkehrsdienst meldet. A92 München Richtung Deckendorf bei Unterschleißheim. Ein Unfall mit mehreren Fahrzeugen. Ich wünsche eine gute Fahrt.

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2: Sie hören Radio Today 89 München. Die genaue Zeit. Es ist jetzt 22 Uhr und eine Minute.

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1: Ich bin Katrin Steinberger. Bundesjustizministerin Hubig will getrennten Eltern mehr Flexibilität ermöglichen. So soll zum Beispiel jeder Elternteil während der Kinderbetreuungszeit allein über Alltagsangelegenheiten des Kindes entscheiden dürfen, ohne Absprache mit dem oder der Ex. Außerdem sollen gewalttätige Ex-Partner kein oder ein eingeschränktes Umgangsrecht mit dem Kind bekommen. Und Kinder ab 14 Jahren sollen bei bestimmten Vereinbarungen gefragt werden müssen. In der Debatte um Sozialreformen verlangt DGB-Chefin Fahimi mehr Respekt für Beschäftigte. In einer Grundsatzrede auf dem Bundeskongress des Deutschen Gewerkschaftsbundes wandte sie sich unter anderem gegen eine Aufweichung des 8-Stunden-Tags.
2: Auch diese Debatte ist nichts anderes als Ausdruck der Respektlosigkeit. Es ist ein Kniefall gegenüber den Arbeitgebern. Es ist ein Rückfall in die Arbeitszeiten von vor 1918, liebe Kolleginnen und Kollegen. Und so weit lassen wir uns nicht zurückwerfen. Finger weg von der Acht.
1: Fahimi wurde auf dem DGB-Kongress mit deutlicher Mehrheit für weitere 4 Jahre im Amt bestätigt. Seit Beginn der verschärften Grenzkontrollen sind an die 35.000 Menschen an den deutschen Grenzen zurückgewiesen worden. Das geht aus Zahlen des Bundesinnenministeriums hervor. Außerdem wurden über 1.400 Schleuser und fast 9.000 Personen mit Haftbefehl festgenommen. Seit Mai letzten Jahres werden auch Asylbewerber zurückgewiesen. Davor waren es nur Menschen ohne Asylgesuch sowie Menschen mit Wiedereinreisesperre. Griechenland geht gegen Massentourismus vor. Laut den Plänen der zuständigen Ministerin sollen auf stark frequentierten Inseln wie Rhodos, Kos, Santorini und Mykonos in Zukunft nur noch Hotels mit maximal 100 Betten gebaut werden. Außerdem dürfen neue Gebäude nur noch mit einem Abstand von 25 Metern zum Meer gebaut werden. Das soll die Küsten besser schützen. Bayerns Medienminister Herrmann hat den Verlagen Unterstützung gegen die Übermacht von Internetriesen wie Google und Amazon zugesagt. Die Staatsregierung wolle die Marktmacht solcher Plattformen regulieren und mehr Sichtbarkeit für redaktionelle Medien im Netz schaffen. Der Verband Bayerischer Zeitungsverleger fordert zum Beispiel, dass große Plattformen ihre Inhalte nicht mehr ungefragt nutzen und damit eigene Produkte aufbauen dürfen.
3: Der Autoverkehrsdienst meldet: A9 Nürnberg Richtung München bei Denkendorf, Gefahr durch ein liegen gebliebenes Fahrzeug bei Pfaffenhofen, Gefahr durch Rehe auf der Fahrbahn. A9 München Richtung Nürnberg bei Allershausen, Gefahr durch Rehe auf der Fahrbahn. A92 München Richtung Deckendorf bei Unterschleißheim, ein Unfall mit mehreren Fahrzeugen. Ich wünsche eine gute Fahrt.

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2: Sie hören Radio Today, 89 München. Die genaue Zeit, es ist jetzt 23 Uhr.
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1: Ich bin Katrin Steinberger. Die Evakuierung der Hondius ist abgeschlossen. Eine letzte Gruppe mit 28 Menschen hat nach dem Hunter-Virus-Ausbruch das Kreuzfahrtschiff verlassen. Das nimmt jetzt Kurs auf die Niederlande. Thomas Pleskin, davor hat sich der Kapitän in einer Videobotschaft nochmal gemeldet.
2: Der aus Polen stammende Kapitän sprach von extrem anstrengenden Wochen an Bord der Hondius. Gleichzeitig habe er aber erlebt, wie groß Fürsorge, Zusammenhalt und gegenseitiges Vertrauen selbst unter schwierigen Bedingungen sein können. Er wünschte allen Passagieren und Crewmitgliedern eine sichere Heimreise.
1: Rheinmetall und die Telekom wollen zusammen ein Schutzschild gegen Drohnen und Sabotage entwickeln. So sollen Städte
2: eine sichere Heimreise.
1: Rheinmetall und die Telekom wollen zusammen ein Schutzschild gegen Drohnen und Sabotage entwickeln.

0: Pistole bedroht und geschlagen. Dabei haben sie ihm Handy und Schlüssel geklaut und sind später bei ihm eingebrochen. Drei von ihnen haben dem Opfer fast 1.000 Euro Schmerzensgeld gezahlt. Immer mehr Menschen in Deutschland leben auf zu engem Raum. Mittlerweile ist es etwa jeder Neunte. Das Statistische Bundesamt meldet, fast 17% der Bevölkerung wohnen in überbelegten Wohnungen, also in Wohnungen mit zu wenig Zimmern für die Anzahl der Bewohner. Vor 5 Jahren waren das noch etwas über 10%. Besonders betroffen sind Erwachsene mit ausländischer Staatsangehörigkeit. Baden-Württemberg hat jetzt offiziell eine neue Landesregierung. Grüne und CDU haben in Stuttgart den Koalitionsvertrag für die nächsten 5 Jahre unterzeichnet. Der sieht unter anderem ein kostenloses und verpflichtendes letztes Kindergartenjahr vor. Neuer Ministerpräsident soll der Grüne Cem Özdemir werden. Sein Stellvertreter der Christdemokrat Manuel Hagel. Grüne und CDU regieren seit 2016 zusammen im Südwesten.
1: Der Autoverkehrsdienst meldet A92 München Richtung Deckendorf bei Altdorf. Gefahr durch Personen auf der Fahrbahn. Gefahr durch einen defekten LKW bei Unterschleißheim. Der rechte Fahrstreifen ist gesperrt. Es läuft hier eine Unfallaufnahme. Ich wünsche eine gute Fahrt.

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2: Sie hören Radio Today, 89 München. Die genaue Zeit, es ist 0 Uhr und 2 Minuten.

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1: Ich bin Katrin Steinberger. Bundesjustizministerin Hubig will das Kinderschaftsrecht ändern, damit es bei getrennten Eltern weniger Streit gibt. Ein Vorschlag ist, wer gerade das Kind betreut, soll bei Alltagsentscheidungen allein bestimmen dürfen, ohne den Ex-Partner fragen zu müssen. Außerdem soll es kein Umgangsrecht mehr geben, wenn ein Elternteil gewalttätig gegenüber dem anderen war. Deutschland ist aktuell als Urlaubsziel richtig beliebt. Hotels und Pensionen haben im März einen starken Anstieg bei den Übernachtungen erlebt. Insgesamt waren es rund 34 Millionen. Das sind über 3% mehr als im März 2025. Diana Kramer, woran liegt denn das?
2: Urlaub machen, ohne ins Ausland zu reisen, boomt weiter, zeigen die Zahlen. Mehr als 28 Millionen Übernachtungen waren im März inländische Gäste. Gefragt waren vor allem die deutschen Skigebiete und die Küsten. Bei Gästen aus dem Ausland sank die Zahl der Übernachtungen dagegen leicht, was aber auch an den Wintermonaten liegen könnte. Traditionell reisen vor allem im Frühjahr und Sommer viele von auswärts nach Deutschland.
1: Bundesfinanzminister Klingbeil will den Kampf gegen Geldwäsche verbessern, aber keine neue Behörde dafür schaffen. Pläne für ein eigenes Bundesamt sind damit endgültig vom Tisch. Stattdessen soll die zentrale Stelle für Geldwäschebekämpfung beim Zoll bleiben. Sie soll aber unabhängiger werden und mehr Befugnisse bekommen. Spezialisierte Zolleinheiten sollen bundesweit große Geldwäschefälle verfolgen, so das Redaktionsnetzwerk Deutschland. In Bayern gibt es immer mehr, die in der Pflege arbeiten. Letztes Jahr waren es rund 257.000 und damit 1,7% mehr als im Jahr davor. Während es in anderen Jobs wegen der schlechten Wirtschaft kaum neue Stellen gibt, bleibt die Pflege ein sicherer Arbeitsplatz. Fast ein Drittel der Pflegekräfte kommt aus dem Ausland. Ohne sie würde die Pflege hier gar nicht funktionieren, so die Arbeitsagentur. Die amerikanische Profi-Football-Liga NFL kommt auch dieses Jahr wieder nach München und jetzt steht auch fest, wann. Am 15. November spielt das Team der Detroit Lions in der Arena in Fröttmanning. Beginn der Partie soll um 3:30 Uhr nachmittags sein. Gegen wen es für die Lions im Germany Game geht, wird morgen bekannt gegeben.
3: Der Autoverkehrsdienst meldet A95 beim Autobahndreieck Starnberg. Der rechte Fahrstreifen ist gesperrt. Der linke Fahrstreifen ist gesperrt. Es läuft hier eine Unfallaufnahme. A952 bei Percha. Der rechte Fahrstreifen ist blockiert. Gefahr durch einen defekten LKW. Ich wünsche eine Fallaufnahme. A952 bei Percha. Der rechte Fahrstreifen ist blockiert. Gefahr durch einen defekten LKW.

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1: Ich bin Katrin Steinberger. Der Koalitionsausschuss befasst sich heute mit der Steuerreform und die klappt nur, wenn zum Beispiel Spitzenverdiener mehr belastet werden, sagt SPD-Chef und Finanzminister Klingbeil. Nur so könnten Menschen mit mittlerem Verdienst entlastet werden. Unionsfraktionschef Spahn schlägt im Podcast Table Briefings vor, einfach pauschal Subventionen und Steuervergünstigungen zu kürzen, und zwar um 5%. Das Bundesfinanzministerium warnt vor neuen KI-Programmen, die als Cyberwaffe genutzt werden könnten. Die Software Claude Mathers von Anthropic findet automatisch Schwachstellen in Computern und liefert gleich die passenden Werkzeuge für Angriffe mit. Bisher dürfen nur bestimmte Organisationen dieses Tool nutzen. Das Ministerium fordert jetzt Banken und andere Finanzfirmen auf, ihre Sicherheit zu verbessern. Ein 17-Jähriger soll in Hamburg einen Terroranschlag geplant haben. Die Polizei hat ihn deshalb festgenommen. Nach Angaben der Generalstaatsanwaltschaft soll sich der Syrer von der Terrorgruppe Islamischer Staat inspiriert haben lassen. Mögliche Ziele waren ein Einkaufszentrum, eine Bar oder eine Polizeiwache. Der Jugendliche ist demnach schon am Donnerstag verhaftet worden. Griechenland zieht die Reißleine. Das Urlaubsland will den Massentourismus auf vielen Inseln und in beliebten Ferienorten stärker begrenzen und gleichzeitig Natur und Landschaft besser schützen. Takistafos über die neuen Regeln.
2: Überfüllte Bars, Cafés und Tavernen. Und es ist laut, sehr laut, rund um die Uhr. Besonders betroffen sind Inseln wie Santorini und Mykonos. Dort sollen neue Hotels stark begrenzt werden auf maximal 100 Betten. Und ganz wichtig, in einem 25 Meter Streifen entlang der Küsten ist Neubau künftig verboten.
1: Die Deutsche Bahn will sich in Zukunft mehr aufs Bahnfahren konzentrieren und weniger auf andere Geschäfte wie Fahrrad- oder Mietwagenverleih. Angebote für die sogenannte erste und letzte Meile soll es nur noch geben, wenn sie auch wirklich Geld bringen, sagt Bahnchefin Palla dem Stern jetzt. Bahnbauprojekte im Ausland, wie zum Beispiel in Indien oder Uruguay, sollen mittelfristig komplett wegfallen.
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